0: Champions League-Finale verpasst. Die Münchner kamen im Halbfinal-Rückspiel gegen Paris Saint-Germain daheim nicht über ein 1:1 Unentschieden hinaus. Das Hinspiel hatten die Franzosen mit 5:4 gewonnen.
1: Das Wetter für Deutschland.
0: Zum Wetter, die aktuelle Vorhersage des Deutschen Wetterdienstes. Vor allem in der Mitte und im Süden wird es noch nass, ansonsten lassen die Schauer nach. Die Tiefstwerte liegen zwischen 10 und 2 Grad. Tagsüber wird es im äußersten Norden wieder sonnig, in der Mitte und im Süden bleibt es regnerisch und auch im Osten wird es nass. Die Werte steigen bis 19 Grad. Am Freitag wird es dann verbreitet heiter und meist trocken bei Temperaturen bis 23 Grad und der Samstag bringt dann viel Sonne und Werte bis 26 Grad.
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1: Ich bin Ursula Winkler. Die schwarz-rote Koalition ist seit einem Jahr im Amt. Unionsfraktionschef Spahn sieht sie unter Einigungsdruck bei zentralen Reformen. Er zeigte sich diesbezüglich aber auch zuversichtlich. Wirtschaftswachstum zu erzeugen, wertete Spahn in der ARD-Sendung Maischberger als zentrale Aufgabe. Unheimlich viele Menschen müssten schauen, dass sie über die Runden kommen. Die Kaufkraft sei seit 6-7 Jahren nicht gestiegen, sagte Spahn. Deutschland sei ärmer geworden. Das spürten die Leute beim Einkaufen und an der Tankstelle im Alltag. Wie viele Steuern nimmt der Staat in den kommenden Jahren voraussichtlich ein? Bundesfinanzminister Klingbeil stellt am Nachmittag die Ergebnisse der aktuellen Steuerschätzung vor. Sie prognostiziert die Steuereinnahmen von Bund, Ländern und Kommunen bis 2030.
2: Die Bundesregierung hatte wegen der wirtschaftlichen Folgen des Irankriegs zuletzt ihre Konjunkturprognose halbiert und erwartet in diesem Jahr nur noch ein Mini-Wachstum von 0,5%. Die aktuelle Steuerschätzung ist vor allem auch wichtig für die Planungen des neuen Haushalts. Laut einem ersten Entwurf sind im kommenden Jahr im Kernhaushalt Ausgaben von über 543 Milliarden Euro vorgesehen. Und trotz geplanter Einsparungen und Kürzungen soll die Neuverschuldung auf über 110 Milliarden Euro ansteigen. Derzeit sind die Ministerien dran, um weitere Sparmaßnahmen vorzulegen. Tine Klimach, Berlin.
1: Zwischen dem Vatikan und der US-Regierung brodelt es gewaltig. Vor allem Präsident Trump attackiert Papst Leo nach dessen Kritik am Irankrieg. Nun ist US-Außenminister Rubio auf Mission Schadensbegrenzung. Leo empfängt ihn heute im Vatikan zu einer Audienz.
3: Es gibt viel zu besprechen, sagt Rubio und meint wohl Wogen glätten, auch wenn das Treffen festgezurrt wurde, bevor es krachte Ostern. Trump, total wütend, vergleicht sich mit Jesus, attackiert Leo und unterstellt ihm nun, der fände es okay, wenn der Iran Atomwaffen besitze. Alles Unsinn, meint der Papst hier, lässt sich aber auch nicht den Mund verbieten. Das wird also eine heikle Mission hier für Rubio. Die Beziehungen zwischen beiden Staaten sind auf dem Tiefpunkt. Claudia Wächter, Rom.
1: Zum Fußball. Der FC Bayern hat das Endspiel der Champions League verpasst. Die Münchner kamen im Halbfinalrückspiel gegen Paris Saint-Germain am Abend nicht über ein 1:1 hinaus. Das Hinspiel hatten die Franzosen mit 5:4 gewonnen. Sie treffen im Finale nun auf den FC Arsenal.
0: Das Wetter für Deutschland.
1: Zum Wetter, die aktuelle Vorhersage des Deutschen Wetterdienstes. Vor allem in der Mitte und im Süden wird es noch nass, ansonsten lassen die Schauer nach. Die Tiefstwerte liegen zwischen 10 und 2 Grad. Tagsüber wird es im äußersten Norden wieder sonnig, in der Mitte und im Süden bleibt es regnerisch und auch im Osten wird es nass. Die Werte steigen bis 19 Grad. Am Freitag wird es dann verbreitet heiter und meist trocken bei Temperaturen bis 23 Grad und der Samstag bringt dann viel Sonne und Werte bis 26 Grad.
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1: Ich bin Ursula Winkler. Bundeskanzler Merz zieht eine gemischte Bilanz seines ersten Amtsjahres und setzt wegen der schwachen Umfragewerte auf wieder wachsende Zustimmung für die schwarz-rote Koalition. Das machte er in der ZDF-Sendung Was nun, Herr Merz, deutlich.
2: Wenn wir jetzt in den Umfragen bei 24% liegen oder sogar noch schlechter, dann ist das völlig inakzeptabel für das Selbstbewusstsein der CDU. Dass viele dann in der Partei auch sagen, was ist da los, geht das nicht besser? Übrigens bei der SPD nicht weniger schwierig. Die SPD steht bei 14%, zum Teil bei 12%. Wir müssen den Anspruch haben, die Mehrheit der Bevölkerung in diesen beiden Parteien oder in der Union und in der SPD gemeinsam auch die Mehrheit wieder zu erreichen.
1: Kanzler Merz im ZDF. US-Präsident Trump sieht die USA nach eigenen Worten kurz vor einer Einigung mit dem Iran. Man sei sehr nah dran, sagte er dem US-Sender PBS. Eine Einigung könne möglicherweise noch vor seiner für kommende Woche geplanten China-Reise zustande kommen. Falls es keinen Deal gäbe, müsse man wieder damit anfangen, den Iran in Grund und Boden zu bombardieren, so Trump. Nach übereinstimmenden US-Medienberichten arbeiten Washington und Teheran mit Vermittlern an einer Absichtserklärung. Das Papier soll einen 30-Tage-Rahmen für Verhandlungen schaffen und den Krieg formell beenden. Die Behörden sind gegen junge Neonazis vorgegangen. Die Polizei durchsuchte Objekte in 12 Bundesländern. 36 Menschen wirft die Bundesanwaltschaft die Bildung oder Mitgliedschaft in den kriminellen Vereinigungen Jung und Stark sowie Deutsche Jugend voran vor.
3: Die meisten der 36 Beschuldigten stammen laut Bundesanwaltschaft aus NRW, gefolgt von Brandenburg und Sachsen. Der Jüngste soll 16 Jahre alt sein. Bundesinnenminister Dobrindt erklärte zu den Durchsuchungen, diese rechtsextremen Jugendgruppen riefen zu Gewalt auf und beteiligten sich an Gewaltaktionen gegenüber politischen Gegnern. Gemeint sind körperliche Angriffe auf Mitglieder der linken Szene oder Störaktionen und Angriffe bei Events wie dem Christopher Street Day. Festnahmen soll es bei den Razzien nicht gegeben haben. Es sei zunächst darum gegangen, Verdachtsmomente aufzuklären. René Tochau, Berlin.
1: Zum Fußball. Der FC Bayern hat das Champions-League-Finale verpasst. Die Münchner kamen im Halbfinal-Rückspiel gegen Paris Saint-Germain daheim nicht über ein 1:1 Unentschieden hinaus. Das Hinspiel hatten die Franzosen mit 5:4 gewonnen. Sie treffen im Finale nun auf den FC Arsenal.
0: Das Wetter für Deutschland.
1: Zum Wetter, die aktuelle Vorhersage des Deutschen Wetterdienstes. Vor allem in der Mitte und im Süden wird es noch nass, ansonsten lassen die Schauer nach. Die Tiefstwerte liegen zwischen 10 und 2 Grad. Tagsüber wird es im äußersten Norden wieder sonnig, in der Mitte und im Süden bleibt es regnerisch und auch im Osten wird es nass. Die Werte steigen bis 19 Grad. Am Freitag wird es dann verbreitet heiter und meist trocken bei Temperaturen bis 23 Grad und der Samstag bringt dann viel Sonne und Werte bis 26 Grad.
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0: schönen guten Morgen. Gleich wird es 5 Uhr am Donnerstag.
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2: Ich bin Ursula Winkler. Die schwarz-rote Koalition ist seit einem Jahr im Amt. Unionsfraktionschef Spahn sieht sie unter Einigungsdruck bei zentralen Reformen. Er zeigte sich diesbezüglich aber auch zuversichtlich. Wirtschaftswachstum zu erzeugen, wertete Spahn in der ARD-Sendung Maischberger als zentrale Aufgabe. Unheimlich viele Menschen müssten schauen, dass sie über die Runden kommen. Die Kaufkraft sei seit 6-7 Jahren nicht gestiegen, sagte Spahn. Deutschland sei ärmer geworden. Das spürten die Leute beim Einkaufen und an der Tankstelle im Alltag. Wie viele Steuern nimmt der Staat in den kommenden Jahren voraussichtlich ein? Bundesfinanzminister Klingbeil stellt am Nachmittag die Ergebnisse der aktuellen Steuerschätzung vor. Sie prognostiziert die Steuereinnahmen von Bund, Ländern und Kommunen bis 2030.
3: Die Bundesregierung hatte wegen der wirtschaftlichen Folgen des Irankriegs zuletzt ihre Konjunkturprognose halbiert und erwartet in diesem Jahr nur noch ein Mini-Wachstum von 0,5%. Die aktuelle Steuerschätzung ist vor allem auch wichtig für die Planungen des neuen Haushalts. Laut einem ersten Entwurf sind im kommenden Jahr im Kernhaushalt Ausgaben von über 543 Milliarden Euro vorgesehen. Und trotz geplanter Einsparungen und Kürzungen soll die Neuverschuldung auf über 110 Milliarden Euro ansteigen. Derzeit sind die Ministerien dran, um weitere Sparmaßnahmen vorzulegen. Tine Klimach, Berlin.
2: Man bekommt eine Wohnung nicht, weil der Name ausländisch klingt. Oder man wird wegen des Alters bei der Jobsuche aussortiert. Solche Fälle möglicher Diskriminierung gibt es viele. Jetzt sollen Betroffene dagegen bessere rechtliche Möglichkeiten bekommen. An einem neuen Gesetzentwurf der Regierung gibt es aber deutliche Kritik.
4: Das Gesetz soll vor allem die Frist verlängern, in der Diskriminierte Ansprüche geltend machen können, von 2 auf 4 Monate. Das sei immer noch viel zu kurz, sagt die Antidiskriminierungsbeauftragte des Bundes, Ferda Ataman. Andere EU-Staaten ließen da bis zu 5 Jahre Zeit. Und außerdem müsse das Gesetz auch für staatliche Stellen gelten, so Ataman. Es könne nicht sein, dass Menschen beim Einkaufen im Supermarkt besser vor Diskriminierung geschützt seien als im Umgang mit Ämtern, Behörden, Polizei und Justiz. René Thorau, Berlin.
2: Zum Fußball. Der FC Bayern hat das Champions-League-Finale verpasst. Die Münchner kamen im Halbfinal-Rückspiel gegen Paris Saint-Germain daheim nicht über ein 1:1 Unentschieden hinaus. Das Hinspiel hatten die Franzosen mit 5:4 gewonnen. Sie treffen im Finale nun auf den FC Arsenal.
1: Das Wetter für Deutschland.
2: Die aktuelle Vorhersage des Deutschen Wetterdienstes. Vor allem in der Mitte und im Süden wird es noch nass, ansonsten lassen die Schauer nach. Die Tiefstwerte liegen zwischen 10 und 2 Grad. Tagsüber wird es im äußersten Norden wieder sonnig, in der Mitte und im Süden bleibt es regnerisch und auch im Osten wird es nass. Die Werte steigen bis 19 Grad. Am Freitag wird es dann verbreitet heiter und meist trocken bei Temperaturen bis 23 Grad und der Samstag bringt dann viel Sonne und Werte bis 26 Grad.
0: 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Guten Morgen, auf in den Donnerstag mit Sabrina Berger. Alles neu macht ja bekanntlich der Mai. Und ich bin Marco Maichel.
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0: Wunderschönen guten Morgen mit Michael Heck hier bei Radio Schlagerparadies, wie man Liebe buchstabiert. Ich weiß, wie man Rosanna Rocci buchstabiert. Rosanna mit Doppel-N und Rocci mit Doppel-C. Für mich ist es ein wirklich richtig toller Song.
1: Für mich ist es Liebe.
0: Okay.

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0: Volker Rechtenbrink hier bei Radio Schlagerparadies aus den 70ern und der Macher. Ich bin auch ein Macher, ein munter Macher und ein glücklich Macher, weil ich euch gerne euren Lieblingsschlager zum Aufstehen spiele. 06805 699 110, was soll's denn sein?
1: Guten Morgen, liebe Schlagerparadies-Team. Hier spricht Jens wieder aus dem Lenk und bin schon mit meinem LKW unterwegs. Grüß hier mit alle Berufskollegen und wünsche

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0: Isabel Varell und lass sie reden. Ich rede jetzt auch schon ein bisschen.
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0: Vor allem in der Mitte und im Süden, da gibt's noch ein bisschen Regen zum Start in diesen Donnerstag. Sonst lassen die Schauer aber nach. Das Ganze heute Morgen bei 2 bis 10 Grad. Tagsüber dann im äußersten Norden Sonnenschein. In der Mitte, im Süden und auch im Osten immer wieder mal Schauer mit dabei bei bis zu 19 Grad. Morgen dann recht viel Sonne bei bis zu 23 Grad und am Samstag noch schöner und vor allem auch noch wärmer. Dann bekommen wir stellenweise wieder bis zu 26 Grad. Also einen Hauch früh Sommer im Land.

Erik Silvester hier bei Radio Schlagerparadies und Zucker im Kaffee, wahlweise natürlich auch Zucker im Tee heute Morgen. Ja, und auch Ross Anthony, der morgen wieder bei Let's Dance an den Start gehen wird. Wir drücken schon mal die Daumen. Er mag's süß. Auch von ihm gibt's jetzt Zucker für eure Ohren. Sugar, Sugar am Donnerstagmorgen.

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0: Die Draufgänger bringen euch gut drauf. Marie hier bei Radio Schlagerparadies. Schönen guten Morgen Deutschland am Donnerstag und gute Fahrt. Auch der Klaus ist schon aus dem Haus.
1: Einen schönen guten Morgen, liebes Schlagerparadies-Team. Ich bin von Kassel nach Leverkusen unterwegs und würde mir gerne das Lied wünschen von Melissa Naschenring, die Nachbarin. Danke.

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0: Maite Kelly bei Radio Schlagerparadies. Vorgestern hat sie uns im Studio besucht und mit uns unter anderem über ihr neues Album gesprochen, das morgen am Freitag rauskommt. Und das komplette Interview, wenn ihr es verpasst habt, gibt es nochmal zum Nachhören auf unserer Homepage schlagerparadies.de. Guten Morgen, Donnerstagmorgen, es ist 6 Uhr.
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2: Ich bin Katrin Müller. KI-Anwendungen zum missbräuchlichen Erstellen von sexualisierten Deepfakes sollen in der EU künftig verboten sein. Vertreter der Mitgliedstaaten und des Europäischen Parlaments einigten sich auf eine entsprechende Anpassung des KI-Gesetzes. Das teilte die zyprische EU-Ratspräsidentschaft mit. Der Krieg im Iran belastet die angeschlagene Wirtschaft in Deutschland. Konjunkturforscher des arbeitgebernahen Instituts der deutschen Wirtschaft rechnen in diesem Jahr nur noch mit einem Wachstum von 0,4%. Das zeigt eine Auswertung, die der deutschen Presseagentur vorliegt.
3: Bei ihrer letzten Prognose, noch vor dem Iran-Krieg, waren die IW-Experten noch vorsichtig optimistisch und hatten immerhin ein Wachstum von 0,9% erwartet. Aber seit Beginn des Konflikts steigen die Energiepreise und es gibt Lieferprobleme, also halbieren die Fachleute nun ihre Hoffnungen. Laut ihrer Auswertung sinkt die Erwerbstätigkeit, Unternehmen zögern bei Investitionen und Privatleute geben weniger Geld aus. Außerdem leidet das Auslandsgeschäft. Während der Welthandel wächst, schrumpfen die deutschen Exporte. Das Institut befürchtet einen gravierenden Verlust an Wettbewerbsfähigkeit. Ursula Winkler, Nachrichtenredaktion.
2: Der Hantavirus-Ausbruch auf einem Kreuzfahrtschiff beschäftigt nun auch Ärzte in Deutschland. Eine Person, die auf dem Schiff Kontakt zu einem Hantavirus-Fall hatte, kam am Abend mit einem speziellen Transportkonvoi zur vorsorglichen Untersuchung im Uniklinikum Düsseldorf an.
4: Einsatzkräfte der Feuerwehr Düsseldorf hatten sie am Flughafen in Amsterdam übernommen. Sie sei stabil, zeige keine Anzeichen einer Infektion und werde nun vorsorglich untersucht. Laut niederländischem Außenministerium soll es sich um eine 65-jährige Frau handeln. Das Uniklinikum Düsseldorf hat zu der Person dagegen nichts erklärt. Das niederländische Kreuzfahrtschiff ist ja seit gestern Abend Richtung Teneriffa unterwegs. Dort sollen Passagiere und Besatzung in einer Spezialklinik untersucht werden. Thomas Thonfeld, Nachrichtenredaktion.
2: Zum Fußball. Der FC Bayern München hat das Endspiel der Champions League verpasst. Die Münchner kamen am Abend im Halbfinalrückspiel gegen Paris Saint-Germain daheim nicht über ein 1:1 hinaus. Das Hinspiel hatten die Franzosen mit 5:4 gewonnen. Sie treffen im Finale nun auf den FC Arsenal.
1: Das Wetter für Deutschland.
2: Die aktuelle Vorhersage des Deutschen Wetterdienstes. Im äußersten Norden gibt es heute wieder viel Sonne, in der Mitte und im Süden bleibt es regnerisch. Auch im Osten wird es nass. Die Werte steigen bis auf 19 Grad. Morgen wird es dann verbreitet heiter und meist trocken, bei Temperaturen bis 23 Grad. Nur ganz im Süden kann es regnen. Der Samstag wird dann verbreitet sonnig und meist niederschlagsfrei, bei Höchstwerten um 25 Grad.
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0: Wunderschönen guten Morgen, heute auch wieder der Marco für euch im Studio und jetzt gibt's auch noch den Hansi Vogt, bis ans Ende unserer Träume oder mit anderen Worten bis genau jetzt in dem Moment, in dem ihr wach geworden seid. Schön, dass wir gemeinsam aufstehen.
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0: Schönen guten Morgen am Donnerstag und wir sind hier bei Radio Schlagerparadies immer auf der Suche nach interessanten und spannenden Apps für eure Handys. Und jetzt im Frühling, wenn die Natur erwacht, da sind auch die Vögel gerade in der Früh besonders lebhaft. Einen schrägen Vogel habe ich jetzt zwar nicht für euch, aber bei den Kollegen. Gary Sahner, ich grüße dich, guten Morgen.
1: Guten Morgen, Marco. Welche App hast du denn für uns gefunden?
0: Ja, also die App heißt BirdNet und erkennt ziemlich zuverlässig über 3000 Vogelarten weltweit, einfach nur anhand des Gesangs.
1: Echt? Na komm, die App merkt doch bestimmt nicht, wenn ich sie austrickse und mal wie ein Vogel pfeife, oder?
0: Meinst du? Ja, du, ganz ehrlich, lass uns das mal ausprobieren. Bitte hier einfach mal in mein Handy pfeifen.
1: Okay. Und, was sagt die App?
0: Die App, die schreibt, du bist ein Mensch, da ging wohl in die Hose.
1: Ja, okay, dann anderer Vorschlag. Versuchen wir es mal mit echten Vögelgeräuschen, okay?
0: Oh.
1: Achtung.
0: Das ist eine gute Idee.
1: Und was schreibt die App?
0: Ja, die App hat es wirklich richtig erkannt. Das ist eine Singdrossel.
1: Aha. Oder? Das ist ja, genau, die Singdrossel war das. Ja. Ein naher Verwandter der Schnapsdrossel, torkelt aber nicht, sondern sitzt auf Ästen rum. Noch ein Versuch.
0: Sensationell.
1: Hier kommt
0: ja, unbedingt.
1: Der Buntspecht.
0: Also, die App sagt, das ist ein Buntspecht, in der Tat.
1: Wow. Das ist korrekt, ziemlich beeindruckend. Aber vielleicht habe ich ja vorher nur nicht gut genug gepfiffen. Ne?
0: Marco, so, okay.
1: Ich wette, wenn ich dir Schlager vorpfeife, erkennst du die Titel sofort.
0: Das klingt auch nach einer spannenden Challenge. Würde ich vorschlagen, probieren wir heute Morgen noch aus hier bei Radio Schlagerparadies.
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Urlaubsfeeling zum Start in diesen Donnerstag mit Ibo Ibiza hier bei Radio Schlagerparadies. Ich bin noch nie übrigens auf Ibiza gewesen. Schönen guten Morgen, mit dabei auch schon Silke. Sie schreibt über unsere Homepage schlagerparadies.de. Guten Morgen, liebe Grüße auf dem Weg ins Allgäu. Ich grüße meine Brummi-Kollegen. Haltet die Räder auf der Straße, lasst euch nicht ärgern und allen anderen einen schönen, stolperfreien Start in den Donnerstag. Und Silke wünscht sich die großartige Andrea Berg mit Ich liebe das Leben. Wir lieben Andrea, oder? Und ihre ganz, ganz großen Ohrwürmer.

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0: Kevin Neon. Ruf mich nie wieder an. Schönen guten Morgen.
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0: Vor allem in der Mitte und im Süden, da geht's nass in diesen Tagen. Sonst lassen die Schauer aber langsam nach. Temperaturen heute Morgen so zwischen 2 und 10 Grad. Tagsüber wird's dann natürlich noch wärmer. Wir bekommen heute so bis 19 Grad. Im äußersten Norden wieder viel Sonne mit dabei. In der Mitte, im Süden und auch im Osten, da regnet's dann durchaus auch mal tagsüber. Morgen dann recht viel Sonne Richtung Wochenende bei bis zu 23 Grad. Oder auch der Samstag, der wird richtig schön früh sommerlich warm wieder mit bis zu 26 Grad.

0: Mit Niki freuen wir uns schon mal aufs Wochenende und auf die Samstagnacht. Und die verbringen auch wir endlich mal wieder gemeinsam. Ich freue mich schon total drauf, am Samstagabend mal wieder euer Gastgeber in der Radio Schlagerparadies Schlagerparty zu sein. Ihr kümmert euch um eure Gäste und ums gute Essen. Und ich kümmere mich dann um die passenden Schlager zum Feiern. Das wird ein großer Spaß. Ja, und was war früher am Samstagabend legendär? Natürlich ganz klar die Hitparade. Auch Bernhard Brink erinnert sich ja gerne dran zurück. Hat jetzt auf Insta von seinem ersten Fan-Moment damals erzählt.
1: Ja, das war nach der ersten Hitparade. Werde ich nie vergessen, da lief in der Bar vom Hotel lief die Hitparade. Und ich kam dann nach der Sendung mit den gleichen Klamotten noch von der Hitparade da rein. Drei Menschen saßen da und drehten sich um und guckten mich an mit den Klamotten und hatten gerade eine Stunde vorher die Hitparade gesehen. Waren Sie nicht gerade im Fernsehen? Sagt er zu mir, ja, ja, sag ich so. Ich dachte schon, jetzt bist du weltberühmt, das kennt dich jeder. Und da habe ich aber nur nicht gesehen, wie der sich umdrehte, so ein bisschen angewidert, weil er meinen Auftritt, glaube ich, scheiße fand. Aber ich war erstmal stolz wie Bolle.
0: Hat er sich bestimmt auch so ein bisschen anders vorgestellt. Aber was soll's, Schlager-Titan ist er ja trotzdem geworden, der Brinki. Und das völlig zu Recht. Jetzt hören wir ihn mit Kai Pirinha im Remix 26. Guten Morgen. Sie

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Nicole Lisi hier bei Radio Schlagerparadies und die erste große Liebe. Ja, an die erinnert man sich auf jeden Fall gerne, also meistens zumindest. Auch an liebe Kollegen. Schön, wenn man schon viele Jahre mit ihnen zusammenarbeitet, aber auch erst vielleicht seit kurzer Zeit. Und noch schöner, wenn ihr eure Lieblingskollegen grüßt hier übers Radio. Geht natürlich einfach auf unsere Homepage gehen, schlagerparadies.de. So hat's Falk gemacht. Er schickt liebe Grüße an seinen Work-Bestie Florian und schreibt noch dazu auf eine entspannte Restwoche. Und er wünscht sich, damit es noch ein bisschen mehr Spaß macht beim Arbeiten, die Amigos mit Pharao.

0: Vincent Groß bei Radio Schlagerparadies Love-Life-Balance. Ja, und auch die Work-Life-Balance, die ist wichtig. Also wünsche ich euch, dass ihr nicht zu viel Stress habt heute in eurem Job. Guten Morgen, wir starten gemeinsam in den neuen Arbeitstag. Es ist Donnerstagmorgen, gleich wird's 7 Uhr.
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2: Ich bin Katrin Müller. KI-Anwendungen zum missbräuchlichen Erstellen von sexualisierten Deepfakes sollen in der EU künftig verboten sein. Vertreter der Mitgliedstaaten und des Europäischen Parlaments einigten sich auf eine entsprechende Anpassung des KI-Gesetzes. Das teilte die zyprische EU-Ratspräsidentschaft mit.
3: Experten sagen, die Behörden und die Politik reagieren zu spät, aber sie reagieren. Dabei gilt schon jetzt, wer manipulierte Darstellungen sexueller Handlungen ohne Zustimmung der Betroffenen anfertigt oder verbreitet, soll bestraft werden. Deutschland ist gerade dabei, diese EU-Vorgabe in nationales Recht umzusetzen. Bei der aktuellen Einigung heute Nacht ging es allerdings um das Verbot der KI-Funktionen, mit denen solche Deepfakes erstellt werden können. Das Verbot bezieht sich ausdrücklich auch auf das Erstellen von Inhalten, die sexuellen Kindesmissbrauch darstellen. Uli Reitinger, Nachrichtenredaktion.
2: Nach einem Jahr Amtszeit sieht Unionsfraktionschef Spahn die schwarz-rote Koalition unter Einigungsdruck bei zentralen Reformen. Er zeigte sich diesbezüglich aber auch zuversichtlich. Wirtschaftswachstum zu erzeugen, wertete er in der ARD-Sendung Maischberger als zentrale Aufgabe. Unheimlich viele Menschen müssten schauen, dass sie über die Runden kommen, so Spahn. Die Kaufkraft sei seit 6-7 Jahren nicht gestiegen. Deutschland sei ärmer geworden. Eine Person, die auf einem Kreuzfahrtschiff Kontakt zu einer Hantavirus-Infizierten hatte, ist zur vorsorglichen Untersuchung am Uniklinikum Düsseldorf eingetroffen. Man gehe davon aus, dass sie nicht infiziert sei. Sie zeige keine Symptome, hieß es. Auf dem Schiff hatte es nach Hantavirus-Infektionen auch 3 Todesfälle gegeben. Zum Fußball. Aus der Traum vom Finale in der Champions League. Der FC Bayern ist im Halbfinalrückspiel gegen Paris Saint-Germain nicht über ein 1:1 hinausgekommen und damit ausgeschieden.
4: Das erste Duell war 4:5 aus Bayern-Sicht ausgegangen und es dauerte diesmal keine 3 Minuten, bis der Ball schon wieder im Netz zappelte. Weltfußballer Dembélé traf für Paris, jetzt mussten die Bayern schon 2 Tore aufholen. In der Folge sorgte vor allem Schiedsrichter Pinheiro für Diskussionen, der mehrmals fragwürdige Entscheidungen traf gegen die Bayern. Der Ausgleich von Kane in der Nachspielzeit fiel dann zu spät und Titelverteidiger Paris trifft nun im Finale von Budapest auf Arsenal. Fabian Schaffer, Sport.
2: Das Finale ist dann am 30. Mai.
1: Das Wetter für Deutschland.
2: Die aktuelle Vorhersage des Deutschen Wetterdienstes. Im äußersten Norden gibt es heute wieder viel Sonne, in der Mitte und im Süden bleibt es regnerisch. Auch im Osten wird es nass. Die Werte steigen bis auf 19 Grad. Morgen wird es dann verbreitet heiter und meist trocken, bei Temperaturen bis 23 Grad. Nur ganz im Süden kann es regnen. Der Samstag wird dann verbreitet sonnig und meist niederschlagsfrei, bei Höchstwerten um 25 Grad.
0: 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Mit Marco Michael, schön, dass wir gemeinsam aufstehen. Heute in der Woche schlafen wir dann aber aus. Da ist zum Glück schon wieder Feiertag und Vatertag. Ja, am nächsten Donnerstag ist Vatertag und am Freitag dann Katertag.
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0: Das ist unser gemeinsamer Start in den Donnerstag. Schönen guten Morgen mit Radio Schlagerparadies. Und wir haben heute Morgen schon gevögelt, so nach dem Motto der frühe Vogel und so. Also nein, um Gottes Willen. Bei mir im Studio kein schräger Vogel, auch kein Paradiesvogel. Wäre ja ein Schlagerparadiesvogel. Es ist Gary Sahner bei mir. Guten Morgen.
1: Ja, guten Morgen nochmal alle zusammen.
0: Ja, was heißt, wir haben schon gevögelt? Wir haben die App BirdNet heute vorgestellt. Ne? Und das ist was Sensationelles.
1: Weil die erkennt Vogelstimmen in der freien Natur. Und wir haben es mal getestet. Tatsächlich hat sie sich kein einziges Mal geirrt. Selbst mich als Mensch hat sie erkannt.
0: Absolut toll. Über 3000 übrigens Vogelarten weltweit nur anhand des Gesangs. Das ist schon echt crazy und verrückt, ehrlich gesagt, auch das, was du dir dann vor einer Stunde überlegt hast, lieber Gary.
1: Ja, meine Idee war ganz einfach. Ich könnte dich ja mal als Schlagererkennungs-App missbrauchen und dir einfach einen schönen Schlager vorzwitschern. Mal gucken, ob du dir erkennst, die Melodie.
0: Also bist du quasi doch ein Schlagerparadiesvogel an dieser Stelle. Okay, ja, ich lasse mich drauf ein. Ja.
1: Okay.
0: Wir probieren das. Wobei, ich sage dir eins noch dazu, ich kann nicht pfeifen. Das könnte auch lustig werden. Gut, dass du es machst.
1: Ja, das will ich aber nachher auch von dir hören. Ja, hallo?
0: Um Gottes Willen. Aber ist okay, wir sind ja unter uns. Du fängst an in genau einer Stunde und ich leg danach um kurz nach 9.
2: Gleich kommt

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ist der Morgen-Morgan, Michael Morgan und der Morgen-Michael, Marco Michael für euch im Studio und für euch am Start. Schönen guten Morgen mit Radio Schlagerparadies. Und es ist mal wieder so ein Morgen, an dem es natürlich gern die Tasse Kaffee sein darf oder auch die Tasse Tee, aber auch gerne ein kleines Gläschen am Morgen. Thomas wünscht sich dieses Gläschen am Morgen von uns musikalisch. Heino schenkt's gleich ein. Und Thomas schickt damit liebe Grüße an die Arbeitsvorbereitung, wie hier steht. Aber vorm Vorbereiten jetzt erstmal anstoßen, ne? Oh.

0: Uwe Adams hier bei Radio Schlagerparadies. Ich hätte es dir sagen sollen, also ich werde es euch jetzt auf jeden Fall sagen.
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0: Interessiert uns doch alle, wie es mit dem Wetter weitergeht. Vor allem so kurz schon wieder vorm Wochenende, ne? Ist ja schon wieder Donnerstag. Also heute wettertechnisch zwei verschiedene Welten. Ganz im Norden wieder viel Sonne, sonst in der Mitte, im Süden und auch im Osten immer wieder Regen bei bis zu 19 Grad. Morgen wird es dann deutlich freundlicher mit richtig viel Sonne und bis zu 23 Grad. Und am Samstag legt der Frühling nochmal ordentlich nach. Sonne pur und dann bis zu 26 Grad.

0: Truckstop, Liebe, Lust und Laster, dreimal L zum Start rein in diesen Donnerstag. Schönen guten Morgen mit Radio Schlagerparadies. Und heute geht's richtig actiongeladen in den neuen Tag mit unserem Kinotipp. Als Videospiel ist der Titel schon legendär. Vor fast 35 Jahren erschien der erste von mittlerweile 27 Teilen der Kampfspielreihe Mortal Kombat. Mit knapp 80 Millionen verkauften Spielen das erfolgreichste Franchise des Genres. Nicht zuletzt auch wegen der wirklich übertrieben brutalen Gewaltszene. Das Spiel ist deshalb 94 sogar auf dem Index gelandet. Ein bisschen weniger aufregend waren die früheren Filmadaptionen, von denen gab es auch schon so einige. Allerdings sind die jetzt qualitativ oft eher fragwürdig gewesen. Mit der Neuverfilmung aus dem Jahr 2021 wurde dann aber ein neues Kapitel aufgeschlagen und das geht jetzt in die zweite Runde. Thomas Bremser aus der Radio Schlagerparadies Kinoredaktion hat schon mal reingeschaut für uns.
1: Der Mortal Kombat steht uns bevor.
2: Wenn wir noch einmal verlieren, war's das mit der Erde.
3: Darauf freuen sich vor allem Videospielfans schon lange. Endlich kommt die Fortsetzung des Action-Spektakels Mortal Kombat.
1: Wenn ihr untergeht, geht die Erde mit euch unter.
3: Nachdem im ersten Teil das Kampfturnier Mortal Kombat gar nicht vorkam, ist es jetzt soweit. Die Menschheit retten soll unter anderem ein Action-Darsteller.
1: Johnny Cage, du wurdest für den Kampf auserwählt.
2: Sag mir, dass ihr keine verrückten Fans seid.
3: Carl Urban spielt die Hauptrolle in der brutalen Videospieladaption Mortal Kombat 2, freigegeben ab 16.
1: It's Showtime!
0: Also ganz viel Spaß im Kino, wenn ihr auf Action steht und auch auf Videospiele, dann könnte das genau euer Ding sein. Ich glaube, ich bleib dann doch lieber bei Super Mario. Guten Morgen.

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wunderschön, die 70er hier bei Radio Schlagerparadies und vor allem auch so viele S in diesem Hit und auch in dieser Band. Ich habe mal nachgezählt, 3-mal Doppel-S und dann sogar noch 1-mal Doppel-P. Pussycat hier bei uns mit Mississippi. Ja, wie schreibt man Mississippi richtig? Das könnte auch eine 64.000-Euro-Frage bei Wer wird Millionär sein. Ich glaube, ich hätte es hinbekommen. Guten Start in den neuen Tag, jetzt mit Nick P. Es geht Richtung Arbeit, gedanklich sind wir aber im Urlaub. Und mit den Füßen im Meer.

0: Online-Portal.
1: So wunderschön, oder? Frühlingsgefühle von Linda Feller, 1000 Smileys zum Start in diesen Donnerstag. Schönen guten Morgen, es ist 8 Uhr.
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3: Ich bin Katrin Müller. KI-Anwendungen zum missbräuchlichen Erstellen von sexualisierten Deepfakes sollen in der EU künftig verboten sein. Vertreter der Mitgliedstaaten und des EU-Parlaments einigten sich auf eine entsprechende Anpassung des KI-Gesetzes. Zugleich sollen andere KI-Regeln vereinfacht werden, um das wirtschaftliche Potenzial von künstlicher Intelligenz auszuschöpfen. Die Einigung muss noch vom Plenum des EU-Parlaments und dem Rat der Regierungen der Mitgliedstaaten bestätigt werden. Die Reform könnte dann ab Dezember gelten. Der Krieg im Iran belastet die angeschlagene Wirtschaft in Deutschland. Konjunkturforscher des arbeitgebernahen Instituts der deutschen Wirtschaft rechnen in diesem Jahr nur noch mit einem Wachstum von 0,4%. Das zeigt eine Auswertung, die der deutschen Presseagentur vorliegt.
4: Bei ihrer letzten Prognose, noch vor dem Iran-Krieg, waren die IW-Experten noch vorsichtig optimistisch und hatten immerhin ein Wachstum von 0,9% erwartet. Aber seit Beginn des Konflikts steigen die Energiepreise und es gibt Lieferprobleme, also halbieren die Fachleute nun ihre Hoffnungen. Laut ihrer Auswertung sinkt die Erwerbstätigkeit, Unternehmen zögern bei Investitionen und Privatleute geben weniger Geld aus. Außerdem leidet das Auslandsgeschäft. Während der Welthandel wächst, schrumpfen die deutschen Exporte. Das Institut befürchtet einen gravierenden Verlust an Wettbewerbsfähigkeit. Ursula Winkler, Nachrichtenredaktion.
3: Der Hunter-Virus-Ausbruch auf einem Kreuzfahrtschiff beschäftigt nun auch Ärzte in Deutschland. Eine Person, die auf dem Schiff Kontakt zu einem Hunter-Virus-Fall hatte, kam am Abend mit einem speziellen Transportkonvoi zur vorsorglichen Untersuchung im Uniklinikum Düsseldorf an.
5: Einsatzkräfte der Feuerwehr Düsseldorf hatten sie am Flughafen in Amsterdam übernommen. Sie sei stabil, zeige keine Anzeichen einer Infektion und werde nun vorsorglich untersucht. Laut niederländischem Außenministerium soll es sich um eine 65-jährige Frau handeln. Das Uniklinikum Düsseldorf hat zu der Person dagegen nichts erklärt. Das niederländische Kreuzfahrtschiff ist ja seit gestern Abend Richtung Teneriffa unterwegs. Dort sollen Passagiere und Besatzung in einer Spezialklinik untersucht werden. Thomas Thonfeld, Nachrichtenredaktion.
3: Zum Fußball. Der FC Bayern München hat das Endspiel der Champions League verpasst. Die Münchner kamen am Abend im Halbfinalrückspiel gegen Paris Saint-Germain daheim nicht über ein 1:1 hinaus. Das Hinspiel hatten die Franzosen mit 5:4 gewonnen. Sie treffen im Finale nun auf den FC Arsenal.
2: Das Wetter für Deutschland.
3: Die aktuelle Vorhersage des Deutschen Wetterdienstes. Den Tag über bleibt es durchwachsen, viele Wolken in der Mitte und im Süden ziehen Schauer durch, im Osten regnet es länger anhaltend. In Alpennähe sind auch einzelne Gewitter dabei. Die Sonne blitzt nur ganz im Norden mal durch die Wolken. 13 bis 19 Grad werden es höchstens, bei Regen kühler. Morgen deutlich freundlicher und meist trocken, Schauer nur im Südschwarzwald und in den Alpen. Es wird insgesamt wieder wärmer. Am Oberrhein Höchstwerte bis 23 Grad.
1: 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Wunderschönen guten Morgen zusammen. Im Studio ist Marco Maichl. Bin gestern übrigens beim Optiker gewesen. Ich werde eine neue Brille bekommen, habe einen Sehtest gemacht. Und jetzt mache ich einen Hörtest. Und was ich da so höre, das hört sich richtig gut an. Leonard zum Start in diesem neuen Tag. Manchmal geht Liebe ganz leis. Kommt gut in den Donnerstag.
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0: Alexander Martin und gib Gas, vielleicht auch das Motto für euch gerade, gebt Gas Richtung Arbeit und dann natürlich auch im Job. Schönen guten Morgen mit Radio Schlagerparadies und da haut's dir doch echt den Vogel raus. Wir zwitschern heute Morgen wie die Vöglein, also so ähnlich. Wir pfeifen heute Morgen, haben nämlich schon die App BirdNet gemeinsam ausgecheckt, die über 3000 Vogelarten weltweit zuverlässig erkennt. Nur leider nicht Menschen, die wie ein Vogel pfeifen. Das habe ich nämlich mit Gary zusammen heute Morgen schon ausprobiert. Ja, und dann hatte Gary die vogelwilde Idee, sowas Ähnliches mit mir zu testen. Gary pfeift mir einen Schlager und ich muss ihn erkennen. So, lieber Gary, und jetzt geht's los.
1: Konzentration. Nee, warte, nochmal. Oh mein Gott.
0: Gary, ganz ehrlich, ich hätte eine Idee, aber das ist kein Schlager. Also ich bilde mir wirklich ein, du hast gerade alle meine Entchen gepfiffen. Aber das ist doch kein Schlager.
1: Ernst. Das ist nicht dein Ernst. Hey, nochmal, konzentrier dich. Achtung.
0: Okay, ihr macht auch gerne mit.
1: Besser kriege ich es nicht hin. Entweder du hast es jetzt oder
0: darf ich einen Joker anrufen? Ich müsste euch befragen da draußen. Bitte helft mir. Ich habe wirklich keine Ahnung, was
1: Wahnsinn.
0: Das war.
1: Ich kann dir noch einen Tipp geben. Es liegt ganz nah.
0: Ja.
1: Es liegt ganz nah.
0: Der Song liegt ganz nah, oder was?
1: Der Titel des Songs liegt ziemlich nah.
0: Oh Gott,
1: mehr kann ich nicht sagen, sonst spoilere ich total.
0: Also das glaube ich dauert sonst noch eine Stunde. Ich komme nicht drauf. Gary, du musst auflösen.
1: Okay, das war aber bitte mit Sahne, Udo Jürgens.
0: Also, ganz ehrlich, aber bitte, Gary, lass es jetzt einfach gut sein.
1: Ich habe aber alles
0: Wir probieren das Ganze. Ja, du hast wirklich alles gegeben und ich werde das auch tun. Eine Stunde später, okay, verabreden wir uns nochmal hier im Studio und dann zwitschere ich dir einen.
1: Bin ich mal gespannt, ob du das besser kannst als ich.
0: Ich bin auch gespannt. Und jetzt hören wir das Original Udo Jürgens. Aber bitte, mit Sahne.

Ami. Wunderschönen Donnerstag euch mit Radio Schlagerparadies. Philipp ist auch am Start, schickt herzliche Grüße an alle Zuhörer, an alle Schlagerfreunde und auch an alle LKW-Fahrer, die für uns alle unterwegs sind auf den Autobahnen, und wünscht sich Monika Martin mit Lichtpunkt. Und was wünscht ihr euch? Verratet uns auch über unsere Homepage schlagerparadies.de.

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1: Und da heißt es heute Sonnenbrille im Norden, Regenschirm im Rest des Landes. Während der äußerste Norden wieder Sonne tankt, wird es in der Mitte, im Süden und im Osten doch immer wieder nass sein. Und das Ganze heute bei bis zu 19 Grad maximal. Morgen dann deutlich mehr Sonne für alle. Bei bis zu 23 Grad wird es auch wieder wärmer. Und am Samstag dann zum Start ins Wochenende noch schöner. Dann richtig angenehm mit bis zu 26 Grad. Wieder ein Hauch von Frühsommer. Und jetzt Sven Moll bei Radio Schlagerparadies. Immer mehr.

0: Schön, dass ihr dabei seid hier bei Radio Schlagerparadies. Ich hoffe, ihr habt einen entspannten Arbeitstag heute im Büro, auf Station oder auf der Baustelle. Da geht es ja schon manchmal eher, ne? Aber vielleicht seid ihr ja auch allein im Homeoffice fleißig heute. Da kann es schon mal richtig stressig werden. Und wie stressig, das hat Comedian Matze Knope gerade ganz schön eindrucksvoll auf seinem Instagram-Kanal gezeigt. Dann nimmt er uns per Video mal mit in seine persönliche Homeoffice-Hölle.
1: Jetzt haben wir 9 Uhr, ich mache heute wieder Homeoffice und du bist mit dabei. Let's go! Jetzt haben wir 10 Uhr, ich liege noch mal im Bett und dattel eine Runde, aber gleich geht's los mit Homeoffice.
2: Wir haben 11, ich gucke anderen beim Laufen zu, ja, und dann ist Homeoffice.
3: 12 Uhr, ich mache mal eben das Badezimmer sauber und dann geht's auch wirklich los mit Homeoffice.
4: So, 13 Uhr, eben Bett machen und dann fange ich wirklich an.
5: Viertel nach 1, kleine Mittagspause und ich trinke mir eben schon eine Latte Macchiato und dann geht's mit Homeoffice weiter. Aber ich muss mal eben ein bisschen runterkommen, ist schon ein bisschen stressig heute.
0: Ja, auf jeden Fall. Da möchte ich ehrlich gesagt auf gar keinen Fall mit dem Mann tauschen. Aber wenn ihr glaubt, der Morgen war schon stressig und der Mittag, dann wartet erstmal den Nachmittag ab.
6: Ja, jetzt aber 14 Uhr. Ich bin kurz eben zum See gefahren und mache quasi, kreative Pause im Homeoffice. Und gleich geht's dann richtig dran.
7: So, 15:30 Uhr. Oh, es ist ja, ich mache gleich Homeoffice, aber ich will ja kurz noch mal eben zu befinden.
8: Jetzt 17 Uhr, mach ganz kurz eben ein bisschen Fitness und dann mache ich Homeoffice. Ist ja logisch. So, wo fange ich an? Beinpresse.
9: Ja, 18 Uhr, ich genieße mal ein paar Sonnenstrahlen am Sport und dann muss ich auch mal was machen, oder? Sollte ich.
10: Oh, 20 Uhr, ich mache jetzt gar nichts mehr, ich gucke jetzt Netflix. Homeoffice kann ich auch noch morgen machen.
0: Also ich bin echt froh, dass ich hier im Studio stehen darf und mir derartige Strapazen erspart bleiben. Falls ihr Homeoffice machen müsst, haltet bitte durch, ja? Es kommen garantiert auch wieder stressfreiere Tage. Schönen Donnerstag mit Radio Schlagerparadies.
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Josephine, ihr hat Rene Ulbrich einen ganzen Song gewidmet, einen neuen Song hier bei uns auch bei Radio Schlagerparadies mit dabei in unserer Playlist. Sehr gut geworden auf jeden Fall mal wieder, wie halt alle Hits auch von Rene, wie ich finde. Wir wünschen euch einen schönen Donnerstag. Philipp ist auch mit dabei, auch fleißig natürlich am Arbeiten, so wie das halt die meisten sind jetzt um diese Zeit. Wünscht allen einen schönen Tag, möchte gerne die Baustelle in Wittenberge grüßen, besonders die Tischler von der Firma Opitz und auch seine Malerkollegen und wünscht sich von Daniela Alfinito, dann zieh ich meine Blue Jeans an. Hier ist er schon.

0: Na, das passt doch ganz gut. Radio Schlagerparadies spielt im Mai. Die Mai, Vanessa Mai, ich verspreche dir nichts und geb dir alles. Also ich verspreche mich jetzt hoffentlich nicht mehr, wobei das nach gut 5 Stunden Sendung schon mal passieren könnte. Vor allem, weil mich mein Kollege Herbert Pede, der jetzt ins Studio gekommen ist, heute völlig verwirrt. Ich grüße dich, mein Lieber. Guten Morgen.
1: Ich habe dich verwirrt, Marc.
0: Ja,
1: warum?
0: Normalerweise bin ich ja immer außer Puste, wenn du ins Studio kommst, weil wir gemeinsam Frühsport machen gegen 8.40 Uhr. Ne? Aber heute bist du später da und ich glaube, ich kann auch ganz entspannt bleiben, ne?
1: Ja, kannst völlig entspannt bleiben. Ich habe Themen gleich in der Sendung, die mit Sport nur gar nichts zu tun haben, geschweige denn vom selber machen. Wir reden über Pasta-Tipps, denn Cornelia Poletto hat uns ein paar Tipps verraten. Das wird fürs heutige Mittagessen vielleicht zu knapp, aber für morgen kann man das schon mal sich auf den Zettel schreiben.
0: Ja.
1: Und wir reden über den Fakt, dass Geld ist alle, nicht nur bei manchem privat, sondern auch im Einzelhandel. Denn immer mehr Leute nutzen die Chance beim Einkaufen, sich auch Geld abzuheben. Mhm. Und da weniger mit Bargeld bezahlt wird, ist das für den Einzelhandel so langsam ein Problem. Darüber reden wir gleich.
0: Tja, da stelle ich mir jetzt natürlich noch die Frage, Herbert, wenn das Geld knapp ist, wie soll ich mir dann noch die Pasta kaufen?
1: Mit Karte.
0: Ja, zum Beispiel. Also, es wird spannend auf jeden Fall bei Herbert Pede. Er übernimmt gleich ab 10 und wir hören uns dann morgen wieder mit der guten Nachricht, ne? Dass dann ja schon wieder, hurra, hurra, Freitag ist und es in Richtung Wochenende geht. Ist ja unglaublich, oder? Schönen Tag euch. Bis dann.

0: Es ist 10 Uhr.
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2: Ich bin Katrin Müller. Wie viele Steuern nimmt der Staat in den kommenden Jahren voraussichtlich ein? Bundesfinanzminister Lars Klingbeil stellt am Nachmittag die Ergebnisse der aktuellen Steuerschätzung vor. Sie prognostiziert die Steuereinnahmen von Bund, Ländern und Kommunen bis 2030.
3: Die Bundesregierung hatte wegen der wirtschaftlichen Folgen des Irankriegs zuletzt ihre Konjunkturprognose halbiert und erwartet in diesem Jahr nur noch ein Mini-Wachstum von 0,5%. Die aktuelle Steuerschätzung ist vor allem auch wichtig für die Planungen des neuen Haushalts. Laut einem ersten Entwurf sind im kommenden Jahr im Kernhaushalt Ausgaben von über 543 Milliarden Euro vorgesehen. Aus Berlin, Tine Klimach.
2: KI-Anwendungen zum missbräuchlichen Erstellen von sexualisierten Deepfakes sollen in der EU künftig verboten sein. Vertreter der Mitgliedstaaten und des EU-Parlaments einigten sich auf eine entsprechende Anpassung des KI-Gesetzes. Die Einigung muss noch vom Plenum des EU-Parlaments und dem Rat der Regierungen der Mitgliedstaaten bestätigt werden. Die Reform könnte dann ab Dezember gelten. Eine Mehrheit der Europäerinnen und Europäer hält die USA nicht für einen vertrauenswürdigen Partner. Europaweit sind es 58%, in Deutschland sagen das sogar mehr als 70%. Das geht aus einer Bertelsmann-Untersuchung mit Befragungen in allen 27 EU-Ländern hervor.
4: Die Präsidentschaft von Donald Trump hat das Verhältnis der Europäer zu den USA zutiefst erschüttert. Nur noch 31% sehen in den Vereinigten Staaten einen wichtigen Partner der EU, minus 20 Prozentpunkte ein Absturz im Vergleich zum September 2024. Welche Schlüsse ziehen die Menschen in der Umfrage aus dem Vertrauensverlust in die USA? Die große Mehrheit will zwar in der NATO bleiben, sagt aber auch, Europa soll seinen eigenen Weg gehen, mit Großbritannien und Kanada als neue starke Partner an seiner Seite. Uli Reitinger, Nachrichtenredaktion.
2: Die Preisanstiege bei Energie wegen des Irankriegs sind ähnlich stark wie in früheren Öl- und Weltwirtschaftskrisen, aber weniger heftig als im Ukraine-Krieg 2022. Das zeigen Daten des Statistischen Bundesamts. Im März kostete Superbenzin an den Tankstellen im Schnitt rund 17% mehr und Diesel fast 30% mehr als ein Jahr zuvor. Leichtes Heizöl verteuerte sich um fast die Hälfte. Die Preisanstiege zu Beginn des Ukraine-Kriegs waren aber noch deutlich stärker.
1: Das Wetter für Deutschland.
2: Die aktuelle Vorhersage des Deutschen Wetterdienstes. Im äußersten Norden gibt es heute wieder viel Sonne, in der Mitte und im Süden bleibt es regnerisch. Auch im Osten wird es nass. Die Werte steigen bis auf 19 Grad. Morgen wird es dann verbreitet heiter und meist trocken, bei Temperaturen bis 23 Grad. Nur ganz im Süden kann es regnen. Der Samstag wird dann verbreitet sonnig und meist niederschlagsfrei, bei Höchstwerten um 25 Grad.
0: Schlagerparadies. Das schöne Wetter kommt, da heißt es einfach durchhalten bis zum Wochenende. Einen schönen guten Morgen, ich bin Herbert Pschede. Schön, dass ihr dabei seid.
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Marek Heiße bei Radio Schlagerparadies am Donnerstagmorgen um 9:08. Üblicherweise empfängt euch hier Frank Neuenfels zur Sendung Startklar, aber der liegt gerade mit seinem Bauch in der Sonne, vielleicht schon auf einer frisch reservierten Liege heute Morgen, vielleicht sogar schon mit einem Longdrink und genießt seinen Urlaub. Wir gönnen es ihm und wünschen ihm eine gute Zeit und natürlich vertreten wir ihn hoffentlich so, wie es sein soll. Hier kommt Musik von Christian Franke.

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0: Musik von Angelique bei Radio Schlagerparadies. Der Naturschutzbund, kurz NABU, bittet euch zum mittlerweile 22. Mal um eure Mithilfe. Und wie das geht, ist ganz einfach, denn jeder und jede kann sich an dieser Aktion beteiligen. Dadurch konnten in der Vergangenheit wichtige Erkenntnisse gewonnen werden. Zum Beispiel, dass Rotkehlchen, Blau- und Kohlmeisen weiterhin oft gesehene Gartengäste sind.
1: Häufiger werden sogar Münzgrasmücken gemeldet. Leider gibt es natürlich auch Abwärtstrends und die sehen wir zum Beispiel bei den Haus- und Feldsperlingen oder auch bei einzelnen Finkenarten. In den letzten Monaten bekommen wir immer wieder auch Meldungen toter Buchfinken, Gimpel und Stieglitze. Und das wollen wir genauer wissen. Und da sind die Informationen, die wir jährlich über die Stunde der Gartenvögel bekommen, sehr nützlich.
0: Das sagt der NABU-Vogelschutzexperte Martin Rümmler. Wie wir dabei helfen können, darüber reden wir gleich nach dem nächsten Titel. Das ist ein Musik von Johanna aus Kirchdorf in Niederbayern. Sie grüßt alle Schlagerfreunde und ihre Tochter Rebecca mit Christian Anders und Una Notte.

0: Wir alle freuen uns, dass es draußen wieder zwitschert und trällert. Nur welche Piepmesse trällern da gerade und wo? Das möchte aktuell wieder der Naturschutzbund, kurz NABU, wissen. Der ruft euch wieder zur Stunde der Gartenvögel auf. Wer mitmacht, hat dabei so eine Art Win-Win-Situation, denn auch ihr habt was davon, erklärt uns der NABU-Vogelschutzexperte Martin Rümmler.
1: Ja, das hat ganz viele Effekte. Wer zum Beispiel mitmacht, der nimmt sich eine Stunde lang nichts vor, außer aus dem Fenster zu schauen oder auf der Parkbank zu sitzen und ganz aufmerksam die Umgebung zu beobachten. Das ist wissenschaftlich nachgewiesen sehr wohltuend. Wir lernen außerdem so im besten Fall die heimische Vogelwelt noch besser kennen. Und aus den Meldedaten können wir wichtige Schlüsse ziehen. Wie geht es den Vögeln in unseren Siedlungen hierzulande? Gibt es vielleicht auffällige Veränderungen? Und was muss eventuell getan werden?
0: Außer eine Stunde eurer Zeit braucht ihr nur noch einen Stift und ein Blatt Papier.
1: Für alle, die sich mit der Unterscheidung der Vögel vielleicht noch etwas schwer tun, gibt es tolle Hilfsmittel, zum Beispiel unsere NABU-Vogelwelt-App, viele Bestimmungsbücher wie das NABU-Vogelbuch und andere und natürlich auch unsere Aktionswebseite www.stundedergartenvögel.de. Dort gibt es unter anderem einen Vogeltrainer und Steckbriefe der heimischen Vögel und ganz viele spannende Tipps rund um das Thema.
0: Mitmachen könnt ihr noch bis Samstag. Na dann, viel Spaß!

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Michel, richtig oder falsch bei Radio Schlagerparadies. Die nächste Sängerin gibt es inzwischen gleich zweimal. Einmal in Leibhaftig, Melissa Naschenbeng, aber sie steht jetzt auch in Wachs gegossen in der Wiener Version von Madame Tussauds. Gerade frisch eingeweiht und eingefeiert sozusagen, hat sie sich sehr gefreut darüber und gehört jetzt auch zu der Riege von Schlagerkünstlern, die man eben auch für die Ewigkeit quasi verewigt hat in Wachs. Hier kommt sie mit ihrem pseudo-italienischen Song Tiffigiano.

der Donnerstagmorgen mit Radio Schlagerparadies. Inzwischen wandert etwa jeder sechste Euro, der im Einzelhandel bar umgesetzt wird, zurück in die Portemonnaies der Kunden. Der Grund ist der sogenannte Cashback-Service, der es ermöglicht, sich beim Bezahlen Bargeld auszuzahlen, ohne einen Geldautomaten aufsuchen zu müssen. Das, was praktisch klingt, wird für viele Händler zu einem Problem. Ein wachsender Teil des Bargelds verlässt laut der Lebensmittelzeitung nämlich direkt wieder die Kasse. Diese Bargeldauszahlungen direkt an der Kasse, auch Point of Sale genannt, haben sich versiebenfacht. Wenn diese Entwicklung fortschreitet, womit zu rechnen ist, wird der Einzelhandel diesen Service wohl kaum noch leisten können.

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Joel Terhorst. Jetzt bist du wieder hier. Rita aus Oerlinghausen in der Nähe vom Teutoburger Wald aus Nordrhein-Westfalen hat Ihnen die Gruß- und Wunschbox geschrieben. Sie grüßt alle, die Sie kennen, mit Helene Fischer und dem Herzbeben.

0: Es ist 11 Uhr.
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2: Ich bin Katrin Müller. Deepfake-Skandale wie auf der Plattform X soll es in der EU künftig nicht mehr geben. Deshalb nimmt Brüssel jetzt auch die KI-Anbieter ins Visier. Die Mitgliedstaaten und das EU-Parlament einigten sich darauf, KI-Anwendungen zum missbräuchlichen Erstellen von sexualisierten Deepfakes zu verbieten.
3: Die EU will damit künftig schon bei den KI-Programmen ansetzen und nicht erst dann, wenn solche Bilder oder Videos schon im Netz kursieren. Deepfakes wirken oft täuschend echt. Gesichter oder Stimmen werden mit KI so verändert, dass Menschen Dinge angeblich tun oder sagen, die aber nie passiert sind. Wer betroffen ist, sollte Inhalte möglichst schnell sichern, Plattformen melden und Anzeige erstatten. Künftig sollen KI-generierte Bilder und Videos in der EU außerdem klar gekennzeichnet werden. Zoe Tassovali, Nachrichtenredaktion.
2: Die Preisanstiege bei Energie wegen des Iran-Kriegs sind ähnlich stark wie in früheren Öl- und Weltwirtschaftskrisen, aber weniger heftig als im Ukraine-Krieg 2022. Das zeigen Daten des Statistischen Bundesamts. Das hat die Preisentwicklung unter anderem für Sprit und Heizöl in den vergangenen 50 Jahren unter die Lupe genommen.
4: Ein wirklicher Trost ist es nicht, aber die Energiepreise sind schon mal deutlich stärker angestiegen als zuletzt. Zu Beginn des Ukraine-Kriegs stiegen die Spritpreise explosionsartig an, um fast 47%. Der Heizölpreis hat sich damals mehr als verdoppelt. Dagegen wirken die aktuellen Teuerungsraten durch den Iran-Krieg zwischen 20% und 40% fast schon harmlos. Das sind sie natürlich nicht, denn die Preissprünge sind nur deshalb weniger groß als damals, weil der Ausgangspreis für Energie diesmal schon sehr hoch war, erklären die Statistiker. Uli Reitinger, Nachrichtenredaktion.
2: Bundesfinanzminister Lars Klingbeil stellt am Nachmittag die Ergebnisse der aktuellen Steuerschätzung vor. Sie prognostiziert die voraussichtlichen Steuereinnahmen von Bund, Ländern und Kommunen für die kommenden Jahre bis 2030. Die Bundesregierung hatte angesichts erheblicher wirtschaftlicher Folgen des Iran-Kriegs erst kürzlich ihre Konjunkturprognose halbiert und erwartet in diesem Jahr nur noch ein Mini-Wachstum von 0,5%. Fahnder haben bei einem groß angelegten Schlag gefälschte und nicht zugelassene Medikamente im Millionenwert beschlagnahmt. Mehr als 6,4 Millionen Dosen wurden eingezogen, wie die internationale Polizeiorganisation Interpol mitteilte. Die Stoffe haben demnach einen Wert von umgerechnet mehr als 13 Millionen Euro.
1: Das Wetter für Deutschland.
2: Die aktuelle Vorhersage des Deutschen Wetterdienstes. Im äußersten Norden gibt es heute wieder viel Sonne, in der Mitte und im Süden bleibt es regnerisch. Auch im Osten wird es nass. Die Werte steigen bis auf 19 Grad. Morgen wird es dann verbreitet heiter und meist trocken, bei Temperaturen bis 23 Grad. Nur ganz im Süden kann es regnen. Der Samstag wird dann verbreitet sonnig und meist niederschlagsfrei, bei Höchstwerten um 25 Grad.
0: 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Einen schönen guten Morgen, ich bin Herbert Peter. Musik gibt's jetzt bei Radio Schlagerpartys von Franzi Harmsen und Mike Leon Grosch.
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0: Habt ihr einen Musikwunsch oder wollt ihr einfach Grüße bestellen, dann nutzt doch unseren Service unter der 06805 699 110. Könnt ihr telefonische Grüße hinterlassen. Ihr könnt auch dieselbe Nummer über WhatsApp nutzen und da eure Sprachnachricht aufsprechen. Oder ihr könnt natürlich auch unsere Homepage nehmen, die Gruß- und Wunschbox, und da euren Wunsch und euren Gruß schriftlich niederlegen. So hat das der Gernold aus Siegburg gemacht. Er grüßt ganz herzlich seinen Kollegen Klaus aus Stuttgart mit Ich fühl dich und Rosanna Rocci.
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3: 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Wir fangen an, entspannen, werden glücklicher, manchmal beflügelt.

Wir könnten Christian Steifen fragen, wer auf dem Mond lebt oder wer dahinter. Mit dem Thema hat er sich ja ausgiebig beschäftigt. Ganz anderes Thema, das Ladenetz in Deutschland entwickelt sich schneller als die Anzahl der E-Autos und das hat grundlegende Auswirkungen auf den Markt. Betreiber von Schnellladesäulen reagieren auf die zunehmende Konkurrenz, inzwischen mit günstigeren Tarifen, Rabattaktionen und neuen Abonnementmodellen. Eine Untersuchung der Automobilwoche hat ergeben, dass die Preise an zahlreichen Schnellladern bereits merklich gesenkt wurden. Der durchschnittliche Preis für das Schnellladen ist seit Herbst 2024 von 75 Cent pro Kilowattstunde auf zuletzt 65 Cent gesunken. Die Preise mehrerer Anbieter sind in letzter Zeit deutlich herabgesetzt worden. Gute Nachricht für alle, die auf ein E-Auto umgestiegen sind oder darüber nachdenken.

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Für alle Hörerinnen und Hörer von Radio Schlagerparadies, die das Glück hatten, ja, auf Kreta zu sein bei Schlager unter Palmen vorige Woche, die haben den Künstler, den wir jetzt hören, live auf der Bühne erlebt und waren begeistert von seiner Show und seiner Musik. Hier kommt er mit seinem aktuellen Titel Jay Khan und Boomerang.

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Julian David bei Radio Schlagerparadies. Der nächste Musikwunsch und der nächste Gruß kommt aus dem nördlichen Münsterland, genau aus Greven. Von dort hat sich der Markus gemeldet. Er grüßt herzlich alle Bauarbeiter und besonders Jan auf Rügen. Er schreibt, lasst euch nicht ärgern und genießt den Rest des Tages. Ganz richtig, Markus, so soll man es machen. Immer positiv denken. Deswegen hat er sich vielleicht auch Roland Kaiser gewöhnt mit dem Titel »Kein Problem«.

0: Es ist gleich 12 Uhr.
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2: Ich bin Katrin Müller. KI-Anwendungen zum missbräuchlichen Erstellen von sexualisierten Deepfakes sollen in der EU künftig verboten sein. Vertreter der Mitgliedstaaten und des EU-Parlaments einigten sich auf eine entsprechende Anpassung des KI-Gesetzes. Die Einigung muss noch vom Plenum des EU-Parlaments und dem Rat der Regierungen der Mitgliedstaaten bestätigt werden. Die Reform könnte dann ab Dezember gelten. Eine Mehrheit der Europäerinnen und Europäer hält die USA nicht für einen vertrauenswürdigen Partner. Europaweit sind es 58%, in Deutschland sagen das sogar mehr als 70%. Das geht aus einer Bertelsmann-Untersuchung mit Befragungen in allen 27 EU-Ländern hervor.
3: Die Präsidentschaft von Donald Trump hat das Verhältnis der Europäer zu den USA zutiefst erschüttert. Nur noch 31% sehen in den Vereinigten Staaten einen wichtigen Partner der EU, minus 20 Prozentpunkte, ein Absturz im Vergleich zum September 2024. Welche Schlüsse ziehen die Menschen in der Umfrage aus dem Vertrauensverlust in die USA? Die große Mehrheit will zwar in der NATO bleiben, sagt aber auch, Europa soll seinen eigenen Weg gehen, mit Großbritannien und Kanada als neue starke Partner an seiner Seite. Uli Reitinger, Nachrichtenredaktion.
2: Wie viele Steuern nimmt der Staat in den kommenden Jahren voraussichtlich ein? Bundesfinanzminister Lars Klingbeil stellt am Nachmittag die Ergebnisse der aktuellen Steuerschätzung vor. Sie prognostiziert die Steuereinnahmen von Bund, Ländern und Kommunen bis 2030.
4: Die Bundesregierung hatte wegen der wirtschaftlichen Folgen des Irankriegs zuletzt ihre Konjunkturprognose halbiert und erwartet in diesem Jahr nur noch ein Mini-Wachstum von 0,5%. Die aktuelle Steuerschätzung ist vor allem auch wichtig für die Planungen des neuen Haushalts. Laut einem ersten Entwurf sind im kommenden Jahr im Kernhaushalt Ausgaben von über 543 Milliarden Euro vorgesehen. Aus Berlin, Tine Klimach.
2: Eine Stewardess, die im direkten Kontakt zu einer mit dem Hantavirus infizierten Frau stand, ist mit Krankheitssymptomen in ein Krankenhaus in Amsterdam eingeliefert worden. Das teilte das niederländische Gesundheitsministerium mit. Die Flugbegleiterin habe leichte Symptome und befinde sich in Isolation. Sie war in Johannesburg an Bord des KLM-Flugs, auf dem auch eine Niederländerin war, die kurze Zeit später an dem Virus starb. Diese 69-jährige Frau war an Bord des Kreuzfahrtschiffs gewesen, auf dem es Infektionsfälle gab.
1: Das Wetter für Deutschland.
2: Die aktuelle Vorhersage des Deutschen Wetterdienstes. Den Tag über bleibt es durchwachsen. Viele Wolken in der Mitte und im Süden ziehen Schauer durch. Im Osten regnet es länger anhaltend. In Alpennähe sind auch einzelne Gewitter dabei. Die Sonne blitzt nur ganz im Norden mal durch die Wolken. 13 bis 19 Grad werden es höchstens, bei Regen kühler. Morgen deutlich freundlicher und meist trocken. Schauer nur im Südschwarzwald und in den Alpen. Es wird insgesamt wieder wärmer. Am Oberrhein Höchstwerte bis 23 Grad.
0: 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Wenn bei euch das dampfende Essen auf dem Herd steht, dann wünsche ich euch gleich guten Appetit. Allen anderen heißt es durchhalten. Bis zur nächsten Mittagspause.
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0: Ich bin Herbert Peter. Das hier ist Johnny Hamburg. Ich wünschte, ich wäre ein Superman.

Der Mutmachersong von Francine Jordi. Ramona aus Losburg im Schwarzwald hat in die Gruß- und Wunschbox geschrieben. Sie schickt liebe Grüße und bedankt sich für die tolle Woche auf Kreta. Aha, Ramona war also bei Schlager unter Palmen mit dabei und sie hat sich einen Titel gewünscht von einem Interpreten, der auch da war, nämlich Frank Lukas. Wir hören ihn gleich mit dem Titel Komm zurück. Und für alle, die jetzt ganz traurig sind, weil sie sagen, Mensch, da wäre ich da auch gern dabei gewesen, da ist es natürlich für dieses Jahr für Kreta zu spät. Aber es gibt im Herbst noch eine Schlager-unter-Palmen-Reise und da sind, glaube ich, noch ein paar Plätzchen frei. Ende September geht's dann nach Ägypten. Auf unserer Homepage findet ihr dazu alle Infos.

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0: 21 Minuten nach 12. Schöne Mittagspause euch allen und ganz liebe Grüße auch mal an alle von euch, die für ihre Lieben heute das Mittagessen zubereiten. Muss man ja auch mal honorieren, gerade zu Mittag. Da muss es ja manchmal auch schnell gehen. Trotzdem soll es lecker und ausgewogen sein. Mit selbstgemachter Pasta lässt sich das meistens schon ziemlich gut hinkriegen. Und mit den Tipps von Starköchin Cornelia Poletto, kennt ihr vielleicht noch aus der Sat.1-Kochshow The Taste, wird es vielleicht sogar noch ein bisschen leckerer. Wir haben sie mal gefragt, was denn die perfekte Pasta ausmacht.
1: Die perfekte Pasta sollte von perfekter Qualität sein. Das erkennt man an der rauen Oberfläche, an der Farbe. Also eine nicht glänzende Pasta, das ist wichtig. Und das Allerwichtigste ist, sie muss al dente gekocht sein.
0: Also erstens die Nudeln nicht zu lange kochen und zweitens...
1: Ja, also auf gar keinen Fall Öl ins Wasser. Einen ausreichend großen Topf verwenden mit genügend kochendem Wasser, gut abgeschmeckt mit Salz und dann direkt mit der Pastakralle in die Soße und im Optimalfall noch einmal aufkochen, durchschwenken, abschmecken, fertig.
0: Eigentlich ganz einfach. Und wenn ihr noch die passende Nudelsorte wählt, dann kann es ja nur noch perfetto werden. Aber wie finde ich denn da die richtige?
1: Ganz einfach zu beantworten, wenn ich eine rustikale Soße habe, die etwas kräftiger ist, also ein Ragout à la Bolognese, dann passt auch eine dickere Pasta, eine Spaghettoni, eine Bucatini oder auch eine Penne Rigate. Je feiner die Soße ist, zum Beispiel mit Meeresfrüchten und Olivenöl, dann nehme ich auch eine feinere Pasta, zum Beispiel eine feine Linguine oder Spaghetti.

0: Spaghettini.
1: Also, tutto bene. Könnt ihr gerne mal versuchen bei der nächsten Pasta, ob ihr da einen Unterschied schmeckt. Sagt mir gerne mal Bescheid per Sprachnachricht ins Studio über unsere kostenlose Radioschlagerparty. Die App wird mich echt mal interessieren. Bis dahin, lasst es euch schmecken.

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Der Donnerstagmittag mit Radio Schlagerparadies. Der nächste Musikwunsch kommt aus Norden, aus Ostfriesland, aus dem Landkreis Wittmund ganz genau und noch genauer aus der kleinen Stadt Esens. Nicht Essen, Esens heißt er. Da hat die Mandy geschrieben in die Gruß- und Wunschbox. Sie grüßt ihren Arbeitskollegen Björn mit Maite Kelly und der Morgen danach.

Musik von Alina bei Radio Schlagerparadies. Ein 60-Jähriger hat mit seinem tonnenschweren Pickup rückwärts ein Mehrfamilienhaus im Ruhrgebiet gerammt und die Fassade des Gebäudes durchbrochen. Das Heck des Wagens landete am Dienstagnachmittag in der Küche einer Wohnung im Erdgeschoss. Das hat die Feuerwehr in Ennepetal mitgeteilt. Der Fahrer wurde den Angaben zufolge nicht verletzt, auch sonst kam niemand zu Schaden. Der Mann habe sein etwa 3,5 Tonnen schweres Fahrzeug für Reparaturarbeiten auf Rampen aufbocken wollen, sagte ein Polizeisprecher. Dabei habe er im Rückwärtsgang zu viel Gas gegeben. Das Auto sei deshalb über die Aufbockrampen hinaus katapultiert worden und das Heck mitsamt Ladefläche krachte durch die Außenwand und kam erst in der Küche seiner Vermieterin zum Stehen. Übrigens, der Fahrer selbst wohnt ebenfalls in dem Gebäude. Noch jedenfalls.

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0: Wirbelsturm.
1: Julia Mainzer, wie ein Wirbelsturm. Claudia aus Potsdam hat geschrieben, falls uns heute noch ein Song mit Ohrwurm und Gefühlsgarantie fehlt, dann schlägt sie vor, sag mal, träumst du gerade von mir, von Gabriela Massa zu spielen. Spielen wir, Claudi, kein Thema. Und sie schreibt noch dazu und an die Person, die jetzt nervös wird, ja, genau du bist gemeint.

0: Es ist gleich 13 Uhr.
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2: Ich bin Katrin Müller. Deepfake-Skandale wie auf der Plattform X soll es in der EU künftig nicht mehr geben. Deshalb nimmt Brüssel jetzt auch die KI-Anbieter ins Visier. Die Mitgliedstaaten und das EU-Parlament einigten sich darauf, KI-Anwendungen zum missbräuchlichen Erstellen von sexualisierten Deepfakes zu verbieten.
3: Experten sagen, die Behörden und die Politik reagieren zu spät. Aber sie reagieren. Dabei gilt schon jetzt, wer manipulierte Darstellungen sexueller Handlungen ohne Zustimmung der Betroffenen anfertigt oder verbreitet, soll bestraft werden. Deutschland ist gerade dabei, diese EU-Vorgabe in nationales Recht umzusetzen. Bei der aktuellen Einigung heute Nacht ging es allerdings um das Verbot der KI-Funktionen, mit denen solche Deepfakes erstellt werden können. Das Verbot bezieht sich ausdrücklich auch auf das Erstellen von Inhalten, die sexuellen Kindesmissbrauch darstellen. Uli Reitinger, Nachrichtenredaktion.
2: Bundesfinanzminister Lars Klingbeil stellt am Nachmittag die Ergebnisse der aktuellen Steuerschätzung vor. Sie prognostiziert die voraussichtlichen Steuereinnahmen von Bund, Ländern und Kommunen für die kommenden Jahre bis 2030. Die Bundesregierung hatte angesichts erheblicher wirtschaftlicher Folgen des Irankriegs erst kürzlich ihre Konjunkturprognose halbiert und erwartet in diesem Jahr nur noch ein Mini-Wachstum von 0,5%. Fahnder haben bei einem groß angelegten Schlag gefälschte und nicht zugelassene Medikamente im Millionenwert beschlagnahmt. Mehr als 6,4 Millionen Dosen wurden eingezogen, wie die internationale Polizeiorganisation Interpol mitteilte. Die Stoffe haben demnach einen Wert von umgerechnet mehr als 13 Millionen Euro.
4: 2 Wochen dauert die Aktion. In rund 90 Ländern nehmen die Ermittler insgesamt 269 Verdächtige fest, zerschlagen dabei viele kriminelle Netzwerke im illegalen Medikamentenhandel. Was sie dabei sicherstellen, am häufigsten vermeintliche Mittel gegen Erektionsstörungen oder Rauchen, außerdem Beruhigungsmittel und zunehmend angebliche Arzneien gegen Krebs. Thomas Thonfeld, Nachrichtenredaktion.
2: Deutschland darf seine Industrie beim Umstieg auf klimafreundlichere Produktionsweisen mit 5 Milliarden Euro unterstützen. Die EU-Kommission hat für entsprechende Pläne der Bundesregierung grünes Licht gegeben. Es geht um die sogenannten CO2-Differenzverträge. Dieses Programm zur Übernahme von Mehrkosten, die den Unternehmen durch die Umstellung entstehen, trage zur Verwirklichung der Energie- und Klimaziele sowie den Nachhaltigkeitszielen Deutschlands und der EU bei, teilte die Behörde in Brüssel mit.
1: Das Wetter für Deutschland.
2: Die aktuelle Vorhersage des Deutschen Wetterdienstes. Den Tag über bleibt es durchwachsen. Viele Wolken in der Mitte und im Süden ziehen Schauer durch. Im Osten regnet es länger anhaltend. In Alpennähe sind auch einzelne Gewitter dabei. Die Sonne blitzt nur ganz im Norden mal durch die Wolken. 13 bis 19 Grad werden es höchstens, bei Regen kühler. Morgen deutlich freundlicher und meist trocken. Schauer nur im Südschwarzwald und in den Alpen. Es wird insgesamt wieder wärmer. Am Oberrhein Höchstwerte bis 23 Grad.
0: Schlagerparadies. Hoffentlich hält das Wetter bis zum Wochenende durch. Es wird also sonnig und wärmer. Wie schön. 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

Ramon Roselli bei Radio Schlagerpartys am Donnerstagmittag. Nächsten Musikwunsch kann ich gerne ansagen. Ich kann auch sagen, woher die Hörerin kommt. Sie heißt Waltraud und kommt aus, jetzt nehme ich mal den deutschen Ortsname, den es gibt, Wustweiler. Das liegt im Saarland an der Grenze zu Frankreich, aber auf der anderen Seite, also in Frankreich und auf Französisch heißt der Ort, Achtung, Vouzvier, würde ich glauben, wenn ich das richtig gesprochen habe. Ansonsten, sorry, ich kann es nicht besser. Aber auf jeden Fall habe ich den Song rausgesucht für die Waltraud, den sie hören wollte. Was Männer wollen, von den Stimmen der Berge.

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1: Nach dem K.O. der Münchner Bayern im Halbfinale der Champions League hat nur noch eine deutsche Mannschaft die Chance, in dieser Saison einen internationalen Titel zu gewinnen. Dazu jetzt unser Herbert Pieder.
2: Das ist der SC Freiburg. Mit einem Heimsieg kann der Fußball-Bundesligist erstmals in seiner Vereinsgeschichte in ein Europapokal-Endspiel einziehen. Allerdings müssen die Breisgauer eine 1:2 Niederlage aus dem Hinspiel vor einer Woche in Portugal wettmachen. Sie müssen also mit einem Vorsprung von mindestens 2 Toren gegen den SC Braga gewinnen. Im Erfolgsfall wäre im Europa-League-Endspiel am 20. Mai in Istanbul Nottingham Forest oder Aston Villa der Gegner, also auf jeden Fall eine Mannschaft aus der englischen Premier League. Es komme darauf an, nicht zu viel nachzudenken, das sagt Abwehrchef Matthias Ginter. Zitat, einfach ins Machen kommen. Ich wünsche es mir, vor allem für die Leute, dass sie das Gefühl mal bekommen, einen Titel zu gewinnen, hat der frühere Nationalspieler gesagt, der 2014 ohne einen Einsatz Weltmeister wurde und sich noch für das WM-Aufgebot 2026 empfehlen möchte. Wer mit den Breisgauern mitfiebern will, kann das bei RTL live tun. Anstoß ist um 21 Uhr.
1: Na, dann würde ich sagen, Jungs, einfach nur ins Machen kommen.
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0: wahnsinnig tolle Nummer von Irene Shear aus dem Jahr 1980 und das erinnert mich immer ein bisschen an meine Kindheit. So, wenn ich früher Radio gehört habe im Auto mit meinen Eltern, da lief immer Xanadu von Irene Shear, fand ich total toll den Song. Und wollte dann auch auf die Bühne, fand ich einfach nur schön. So, und schön sind eure Musikwünsche, die gibt's nämlich jetzt. Ich habe ja gesagt, ihr dürft mir gerne hier ins Studio schreiben und mitbestimmen, was wir hier spielen. Also her damit hier ins Studio unter 06805 699 110 als WhatsApp-Sprachnachricht und dann dürft ihr mir gerne mal verraten, was ihr so Schönes gerade macht.
1: Hier ist Ariane aus Südhochmerland. Ich wünsche mir einmal Hör gut zu von Pur.

pur hier gehört auf Radio Schlagerparadies. Ja, und Glück hatte da auch jemand über den Wolken. Dramatische Szenen entwickelten sich nämlich auf einem Flug von Bangkok nach München. Da ist eine Frau kollabiert, plötzlich mitten im Flugzeug. Und weil kein Arzt an Bord war, sprang einfach mal Schlagerstar Joey Heindle ein. Der Sänger, der ist nämlich nicht nur Musiker, sondern hat 2021 auch eine Ausbildung zum Rettungssanitäter beim Deutschen Roten Kreuz abgeschlossen. Und genau die half ihm in dieser Extremsituation. Joey, der ja durch DSDS bekannt wurde, erinnert sich zurück und meint, ich werde diesen Flug nie vergessen. Als ich an der Küchenzeile vorbeiging, sah ich, wie sich Stewardessen nervös um eine Frau kümmerten, die offensichtlich kollabiert war. Ohne zu zögern, bot er seine Hilfe an und kurz darauf wurde die Situation wohl immer ernster. Der Frau ging es immer schlechter. Joey, der sich zuletzt optisch ja auch verändert hat, begann sofort mit Rettungsmaßnahmen und die Frau war wohl kreidebleich und musste sich immer wieder übergeben. Es war eine Extremsituation. Blutdruck war auch im Keller. Für den Sänger stand fest, die Lage war lebensgefährlich. Es hätte auch ein Schlaganfall oder eine Lungenembolie in der Luft sein können. Besonders schlimm für ihn. Ich hatte wirklich Angst, dass sie stirbt. Also ich würde sagen, das ist richtig toll, was er da geleistet hat. Großartig und Hut ab, dass man da die Courage hat, zu sagen, okay, ich bin dabei, ich helfe. Und das auch noch über den Wolken. Ich würde sagen, den ganzen Artikel dürft ihr euch gerne durchlesen bei schlager.de. Und jetzt habe ich Joey Heindle natürlich auch musikalisch für euch. Ich verliere die Kontrolle, müsste eigentlich heißen, ich verliere nie die Kontrolle.

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Na, der junge Mann hat den Schlager ganz schön aufgemischt, Tim Peters, wegen dir, warum ich so durchdrehe. Es ist 14.54 Uhr und da würde ich sagen, geht natürlich noch ein bisschen Musik. Peter Alexander zum Beispiel, und der sagt Feierabend. Weiß ich nicht, ob das für einige noch zu früh ist, aber vielleicht ist der eine oder andere schon auf dem Weg nach Hause. Dann würde ich sagen, schönen Feierabend, ihr Lieben, hier mit Radio Schlagerparadies.

0: Sonja Liebing und damit ist es 15 Uhr.
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2: Ich bin Thomas Brockt. Täuschend echte KI-Fakes von Menschen sollen in der EU künftig stärker eingeschränkt werden. Die Mitgliedstaaten und das Europäische Parlament haben sich auf neue Regeln gegen sexualisierte Deepfakes geeinigt. Damit geraten jetzt auch die Anbieter von KI-Programmen stärker in den Fokus.
3: Aus der Politik kommt viel Zustimmung für die neuen EU-Pläne. Politiker aus mehreren Fraktionen sagen, KI dürfe kein Werkzeug für sexualisierte Gewalt oder Missbrauch werden. Auch Bundesjustizministerin Hubig fordert, dass Anbieter von KI-Programmen stärker Verantwortung übernehmen. Aus der Industrie kommt dagegen auch Kritik. Unternehmen warnen vor zu vielen Einzelregeln und mehr Bürokratie. Zoe Tassovali, Redaktion.
2: Die Preisanstiege bei Energie wegen des Iran-Kriegs sind ähnlich stark wie in früheren Öl- und Weltwirtschaftskrisen, aber weniger heftig als im Ukraine-Krieg 2022. Das zeigen Daten des Statistischen Bundesamtes. Im März kostete Superbenzin an der Tankstelle im Schnitt gut 17% mehr und Diesel fast 30% mehr als ein Jahr zuvor. Leichtes Heizöl verteuerte sich um fast die Hälfte. Deutschland darf seine Industrie beim Umstieg auf klimafreundlichere Produktionsweisen mit 5 Milliarden Euro unterstützen. Die Europäische Kommission hat für entsprechende Pläne der Bundesregierung grünes Licht gegeben.
4: Mehrkosten durch die Umstellung auf klimafreundliche Produktion darf die Regierung vor allem bei besonders energiehungrigen Branchen durch Fördermaßnahmen ausgleichen. Und zwar dann, wenn die Firmen ihre CO2-Emissionen innerhalb von 4 Jahren halbieren und innerhalb von 15 Jahren um 85% senken. Es geht hier um Umstellungen beispielsweise auf Strom oder Wasserstoff. Für manche Firma kann das überlebenswichtig sein. Das Ja der Kommission ist wichtig, weil diese die oberste Wettbewerbshüterin ist. Aus Brüssel, Dieter Ebeling.
2: Eine Gruppe von Abgeordneten über Fraktionsgrenzen hinweg fordert eine grundlegende Neuregelung der Organspende in Deutschland. Ab dem Jahr 2030 soll demzufolge jeder und jeder zunächst als Organspender gelten, außer man widerspricht. Die CDU-Abgeordnete Konnemann sagte, in den vergangenen Jahren sei bereits viel getan worden, um mehr lebensrettende Spenderorgane etwa durch Verbesserungen in den Krankenhäusern zu erreichen. Das alles habe aber nichts bewirkt.
1: Das Wetter für Deutschland.
2: Die aktuelle Vorhersage des Deutschen Wetterdienstes. Im äußersten Norden und Nordwesten oft heiter und trocken, ansonsten meist grau und regnerisch. Im Süden im Bergland auch einzelne Gewitter. Im Osten ziehen die Schauer allmählich ab. Im Dauerregen nur Höchstwerte um 10 Grad, sonst 13 bis 18 Grad. Morgen einzelne Regenschauer und kurze Gewitter nur noch über der Mitte und im Süden, sonst heiter bis wolkig und meist trocken. Die Temperaturen steigen auf maximal 22 Grad.
0: Na, da kann man sich doch jetzt schon mal aufs Wochenende freuen. Es wird auf jeden Fall sonniger. Mein Name ist Antje Klann und wir gehen stressfrei durch den Donnerstagnachmittag.
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Howard Carpendale um kurz nach 15 Uhr hier bei uns bei Radio Schlagerparadies. Oh, ich habe letztens bei ihm im Konzert gesessen und muss ganz ehrlich gestehen, Gänsehaut pur war dieser Abend. Der Mann kann einfach wunderbar unterhalten und es war wirklich unfassbar voll in der Uber Arena in Berlin. Also ganz ehrlich, Hut ab, was der in dem Alter auf die Beine stellt. Ich finde es einfach nur großartig. Und großartig würde ich das auch finden, wenn ihr mir verratet, wen ihr so toll findet, musikalisch. Das heißt, ihr dürft gerne mir einen Musikwunsch hier ins Studio schicken übers Gruß- und Wunschformular auf schlagerparadies.de und dann spiele ich vielleicht deinen Lieblingssong nachher schon. Jetzt allerdings gibt's erstmal Musik von Melanie Payer.

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0: Fülle, die wir super gerne erfüllen, und zwar dem Thilo. Der hat uns nämlich eine Nachricht über WhatsApp hinterlassen.
1: Hallo Radio Schlagerparadies, hier ist der Thilo und ich mag ganz dolle die Musik von Ben Zucker und ich würde mir wünschen, spiel doch mal von Ben Zucker Statt für uns alleine. Toller Song, gehe ich immer voll mit und singe laut im Auto mit. Also wäre super und ich grüße alle, die mich kennen, in nah und fern, und macht weiter so.

0: 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Heute
1: sich etwas aus den Rippen schneiden. Wenn ich für euch nach Redensarten und Sprichwörtern Ausschau halte, dann muss ich eigentlich nie lange suchen. Da gibt's so viel Interessante, die ich euch vorstellen kann. Es ist auch nie schwer, etwas darüber zu erzählen. Ich muss mir also nichts aus den Rippen schneiden, wie man so schön sagt. Seht ihr, schon wieder ganz beiläufig eine gefunden. Etwas aus den Rippen schneiden oder auch leiern, also sich mit etwas schwer tun, kennen wir alle. Die Redensart stammt übrigens nicht aus einer gut sortierten Metzgerei mit Trippchen in der Auslage und auch nicht aus der Schönheitschirurgie, wo sich so manche Frau aus vermeintlich ästhetischen Gründen schon mal die ein oder andere Rippe entfernen lässt, nur um eine schmalere Taille zu bekommen. Um zu erfahren, wo der Ursprung nun wirklich liegt, müssen wir nur ins Alte Testament schauen. Denn da wird beschrieben, wie Gott ohne Mühe Eva aus einer Rippe von Adam erschaffen hat. Also eine durchaus doch positive Geschichte. Der negative Beigeschmack kam erst später, um genau zu sein, im düsteren Mittelalter. Hier wurde der Sinn ins Negative verdreht und die Redensart benutzt, um zu beschreiben, wie schwer es doch ist, etwas herzustellen oder zu bekommen. Also Drama, Drama, Drama. Und das hat sich bis heute nicht geändert. Da geht es dann zum Beispiel um Geld und die Frage, wo es herkommen soll, oder um fehlende Lösungen für unzählige Probleme. Dabei wird dann gerne alles dramatisiert, als müsste man sich opfern und tatsächlich ein Teil von sich selbst geben. Genau so, als müsste man sich etwas aus den Rippen schneiden.
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Radio Schlagerparadies am Donnerstagnachmittags mit Saskia Leppin und Daniel Sommer. Ihre aktuelle Single Immer wieder will ich dich. Und ich will immer wieder eure Musikwünsche gerne erfüllen. Markus hat mir nämlich geschrieben übers Gruß- und Wunschformular. Und Grüße sendet er an Harald und Klumpfuß Leon und macht weiter so, schreibt er noch dazu. Und der Song, der ist aus meinem Geburtsjahr. Ja, ihr könnt gerne mal googeln. Johanna von Koschian. Das bisschen Haushalt macht sich von allein, sagt mein Mann. Ein bisschen.

Ihr hört Radio Schlagerparadies und ich habe mal wieder ein bisschen gestöbert, was so bei den Künstlern los ist. Ja, am 18. Juli, da feiert Schlagerstar Anni Perka mit dem Schlagerfeeling Open Air ihr ganz persönliches Schlagerhighlight des Jahres. Und dafür hat sich Anni zahlreiche Schlagerkollegen eingeladen. Doch nun musste Christine Stark kurzfristig absagen. Wie Anni Perka veröffentlicht, wird Christine aus organisatorischen Gründen nicht dabei sein. Mehr wird nicht verraten. Für viele Fans ist das jedoch kein Grund zur Enttäuschung. Denn schnell wurde Ersatz gefunden. Anni Perka verkündet dazu, Jay Khan wird nun kurzfristig als neuer Headliner dabei sein. Und lieber Jay, wir freuen uns riesig, dass du uns direkt zugesagt hast, schreibt sie noch. Neben Anni und Jay stehen natürlich beim Schlagerfeeling Open Air auch Bata Illich, Achim Petri, Bernhard Brink und viele weitere Künstler auf der Bühne. Der genaue Grund für die Absage von Christine Stark beim Schlagerfeeling Open Air wird aber offiziell nicht kommuniziert. Ein aktuelles Social-Media-Posting von ihr allerdings sorgt bei vielen Fans für Sorgen. Sie schreibt, ich komme gerade vom Arzt. Ich habe zur Abwechslung mal, ja, Verdacht auf eine Eierstockentzündung. Eieieiei, dann würde ich sagen, wir wünschen ihr an dieser Stelle eine gute Besserung und hoffen, dass da nicht mehr ist und sie ganz schnell wieder auf die Beine kommt. Ich würde sagen, damit wir gut auf die Beine kommen und gute Laune bekommen, dann hätte ich jetzt für euch einen richtig tollen Song von Tammy und die erzählt uns eine Geschichte über den Lausbub.

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Gänsehaut pur, oder? Ute Freudenberg und Christian Leis, für mich gehören die beiden einfach musikalisch immer wieder zusammen. Ich finde die so toll, die Stimmen sind einfach so harmonisch. Das brauchen wir eigentlich. Ihr hört Radio Schlagerparadies und es ist jetzt 15.50 Uhr und Zeit für einen absoluten Wirbelwind, der die Schlagerwelt jetzt durcheinander wirbelt. Pedro Basile.

Wir lassen uns von dem trüben Wetter da draußen nicht die Laune verderben. Ihr hört Radio Schlagerparadies und wir sind natürlich an eurer Seite und bringen euch gut gelaunt durch den Donnerstagnachmittag mit jetzt Musik von Joshville.

0: Ja, Wahnsinn, es ist gleich 16 Uhr.
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2: Ich bin Thomas Brock. Der Ausbruch des Hunter-Virus bei einer Kreuzfahrt löst in immer mehr Ländern Sorgen aus. Bei einem Zwischenstopp des Schiffes Hondius hatten nach dem ersten Todesfall 29 Passagiere das Schiff verlassen. Sie kamen aus etwa 12 Ländern, darunter auch Deutschland. Das teilte der Reiseveranstalter mit.
3: Die 29 Passagiere verließen das Kreuzfahrtschiff im Süden des Atlantiks auf der britischen Insel St. Helena. Das war 10 Tage, bevor der erste Hunter-Virus-Fall bestätigt wurde. Unter den Passagieren, die in St. Helena von Bord gingen, waren spätere Todesopfer und Infizierte, die gerade noch behandelt werden, etwa in der Schweiz. Die Gefahr einer weltweiten Ausbreitung sei dennoch gering, beruhigen Experten. Man verfolge die Kontaktpersonen mittlerweile nach und das Hunter-Virus sei nur bei direktem längeren Kontakt ansteckend. Ronny Tochau, Nachrichtenredaktion.
2: Der deutsche Staat kann angesichts schwächerer Konjunkturaussichten wegen des Iran-Kriegs in den kommenden Jahren mit weniger Steuereinnahmen rechnen als noch im Herbst angenommen. Das ist das Ergebnis der aktuellen Steuerschätzung. Für 2027 sind es nach Angaben des Finanzministeriums allein für den Bund gut 10 Milliarden Euro weniger als bislang erwartet. Täuschend echte KI-Fakes von Menschen sollen in der EU künftig stärker eingeschränkt werden. Die Mitgliedstaaten und das Europäische Parlament haben sich auf neue Regeln gegen sexualisierte Deepfakes geeinigt. Damit geraten jetzt auch die Anbieter von KI-Programmen stärker in den Fokus.
4: Aus der Politik kommt viel Zustimmung für die neuen EU-Pläne. Politiker aus mehreren Fraktionen sagen, KI dürfe kein Werkzeug für sexualisierte Gewalt oder Missbrauch werden. Auch Bundesjustizministerin Hubig fordert, dass Anbieter von KI-Programmen stärker Verantwortung übernehmen. Aus der Industrie kommt dagegen auch Kritik. Unternehmen warnen vor zu vielen Einzelregeln und mehr Bürokratie. Zoe Tassovali, Redaktion.
2: Eine Gruppe von Abgeordneten über Fraktionsgrenzen hinweg fordert eine grundlegende Neuregelung der Organspende in Deutschland. Ab dem Jahr 2030 soll demzufolge jeder und jeder zunächst als Organspender gelten, außer man widerspricht. Die CDU-Abgeordnete Konnemann sagte, in den vergangenen Jahren sei bereits viel getan worden, um mehr lebensrettende Spenderorgane etwa durch Verbesserungen in den Krankenhäusern zu erreichen. Das alles habe aber nichts bewirkt.
1: Das Wetter für Deutschland.
2: Die aktuelle Vorhersage des Deutschen Wetterdienstes. Im äußersten Norden und Nordwesten oft heiter und trocken, ansonsten meist grau und regnerisch. Im Süden im Bergland auch einzelne Gewitter. Im Osten ziehen die Schauer allmählich ab. Im Dauerregen nur Höchstwerte um 10 Grad, sonst 13 bis 18 Grad. Morgen einzelne Regenschauer und kurze Gewitter nur noch über der Mitte und im Süden, sonst heiter bis wolkig und meist trocken. Die Temperaturen steigen auf maximal 22 Grad.
0: Und damit geht's ganz stressfrei durch den Donnerstagnachmittag. Mein Name ist Antje Klann. Schön, dass ihr eingeschaltet habt.
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1: Ihr hört Radio Schlagerparadies, ja, und so ein kleiner Kurztrip, der wäre doch jetzt wirklich mal was. Übers Wochenende, das Wetter soll ja schön werden, einfach mal raus und 2 Tage entspannen. Bei mir in der Familie sind einige, die sagen, ach, wir fahren jetzt einfach mal so ein bisschen zelten oder mit dem Wohnwagen durch die Gegend. Das ist natürlich auch was Wunderbares. Oder man schaut einfach mal in seiner Umgebung, was Hotels vielleicht kurzfristig anzubieten haben und macht sich einfach mal eine schöne Auszeit. Zeit vom Alltag. Ihr dürft mir gerne mal verraten, was bei euch so am Wochenende passiert. Schreibt mir gerne eine Nachricht hier ins Studio. Gern als WhatsApp-Sprachnachricht unter 06805 699 110. Ich freue mich drauf. Und musikalisch freuen wir uns jetzt zusammen auf Matthias Reim. So.

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0: Bevor wir gleich mal darüber reden, wie entspannend zum Feierabend geht, hier bei Radio Schlagerparadies, würde ich sagen, erfülle ich gerne nochmal einen Musikwunsch. Und der kam über WhatsApp rein und da hören wir mal rein zusammen.
1: Ja, hallo Schlagerparadies, hier ist der Klaus. Bin unterwegs auf der Autobahn A2 Richtung Heimat, Richtung Pernawalshausen. Ich wünsche mir den Song von Pur, das Indianerlied.
0: Heidewitzka hat ja gute Laune, oder?

0: Radio Schlagerparadies, das war Madeleine Rausch. Und ich hoffe, ihr habt euren Arbeitstag gut rumbekommen heute. Und für viele von uns ist vielleicht schon Feierabend oder zumindest ist er in greifbarer Nähe. Normalerweise wird man ja zu dieser Jahreszeit schon mal den Grill rausholen fürs Abendessen. Ja, in dieser Woche ist das leider ein bisschen schlecht. Es ist ja doch ein bisschen, fast schon herbstlich draußen. Und da muss man das Feierabendprogramm vielleicht ein wenig anpassen. Unsere liebe Linda Feller, die hatte ein Ritual, das finde ich zum Beispiel schon mal ganz nett.
1: Meinen Feierabend gestalte ich mir immer mit Schnuckelzeug. Wisst ihr, was Schnuckelzeug ist?
2: Schöne Schokolade.
1: Jocher. Oder einen schönen heißen Kakao. Ein richtig guter Tee würde es auch tun.
0: Heieieiei. Linda, das würde bei mir alles auf die Hüfte gehen. Ich finde, es klingt trotzdem sehr schnuckelig. Ich kann ja nachher mal gucken, ob ich zu Hause noch Schnuckelzeug habe in der Schublade, aber ich würde es weiterreichen an meinen Freund. Ich würde sagen, ihr macht euch jetzt einen schönen Feierabend. Natürlich mit Musik von Linda Feller. Mein Herz schlägt auch ohne dich.

Da träumen viele noch von, dass sie endlich zu Hause sind, endlich Feierabend haben. Es ist 16.33 Uhr und ich würde sagen, langsam haben es viele von uns geschafft. Und Sebastian ist vielleicht auch auf dem Weg nach Hause und er hat sich Musik gewünscht, damit er vielleicht ganz entspannt nach Hause fährt. Von Melissa Naschenbeng, Ich steh auf Bergbauer Burm.

gibt schon richtig tolle neue Leute im Schlager, oder? Noel Terhorst war das. Und ihr hört Radio Schlagerparadies am Donnerstagnachmittag. Ja, ich habe mal wieder ein bisschen geschaut, was ist denn so im Netz los bei den Schlagerkünstlern? Ja, der Abschied von der großen Bühne war nämlich für Schlagerlegende Frank Zander eigentlich schon besiegelt. Doch ganz ohne Rampenlicht geht's dann offenbar nicht. Beim großen Schlager-Olymp in Berlin, da wird nämlich Frank Zander als Ehrengast dabei sein. Was die Fans erwartet, wird allerdings noch nicht verraten. Denn in den vergangenen Jahren, da hat sich Frank ja beim Schlager-Olymp einen festen Platz erspielt. Publikum und Künstler kennen ihn, feiern ihn und wissen, wenn Frank auftaucht, dann wird's emotional und einzigartig. Und ich kann da aus dem Nähkästchen plaudern. Ich habe das ja viele Jahre moderiert und bin auch dieses Jahr wieder dabei und muss sagen, wenn Frank Zander neben einem steht und es wird gespielt, nur nach Hause, dann ist das wirklich was ganz, ganz Großartiges. Ja, mit einem Augenzwinkern bleibt auf jeden Fall die Hoffnung bestehen, dass er vielleicht doch wieder zum Mikrofon greift, besonders eben diesen Song Nur nach Hause. Der gilt ja als wirklich emotionaler Höhepunkt. Und auch ohne festen Slot im Line-Up reicht oft ein kurzer Moment, um die Menge zu begeistern. Man muss Frank eigentlich nur draußen hinstellen und dann geht auch schon ein tosender Applaus los und die Leute fangen von ganz alleine an zu singen. Also es ist wirklich Gänsehaut pur. Ja, und ich würde sagen, ihr könnt euch ja, wenn ihr noch keine Tickets habt, ganz schnell noch Tickets sichern für den Schlager-Olymp unter www.ticket-ticket.de so rum. Oder ihr kommt einfach ganz spontan an der Abendkasse vorbei. So, musikalisch habe ich aber jetzt eine junge Dame und würde sagen, Francine Jordi, Bühne frei für den Song »Es ist leicht, dich zu lieben«.

Ihr Herz brennt, mein Gina Brese. Hier ist Radio Schlagerparadies. Ich wünsche euch einen schönen Donnerstagnachmittag um 16.51 Uhr. Langsames Durchatmen angesagt, oder? Ihr habt vielleicht jetzt gerade Feierabend, seid auf dem Weg nach Hause. Wir sind an eurer Seite und musikalisch dürft ihr gerne mal sagen, was ihr hier gespielt haben möchtet. Was ist euer Lieblingssong? Her damit hier unter 06805 699 110 als WhatsApp-Sprachnachricht. Und dann läuft vielleicht gleich euer Song hier im Radio. Und jetzt habe ich für euch Christian Anders mit Verliebt in den Lehrer aus dem Jahr 1978. Ganz schön lange her. Erinnert ihr euch noch?

0: Damit ist es kurz nach 17 Uhr.
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2: Ich bin Thomas Brock. Der Iran-Krieg belastet die deutsche Wirtschaft stärker als bislang gedacht. Allein dem Bund fehlen laut einer neuen Steuerschätzung im Jahr 2027 rund 10 Milliarden Euro. Finanzminister Klingbeil spricht von großen wirtschaftlichen Schäden durch den Konflikt.
3: Klingbeil macht vor allem die hohen Energiepreise und die wirtschaftlichen Folgen des Iran-Kriegs verantwortlich. Die Unsicherheit bleibe groß, sagt er. Deshalb müsse die Regierung ständig nachsteuern. Gleichzeitig will er an Entlastungen wie dem Tankrabatt festhalten und weiter investieren, damit die Wirtschaft stabil bleibt. Klar ist aber auch, für den Bundeshaushalt wird das Ganze deutlich schwieriger. Denn bis 2030 rechnen die Steuerschätzer insgesamt mit deutlich weniger Einnahmen als noch im Herbst erwartet. Zoe Tassovali, Nachrichtenredaktion.
2: Der Ausbruch des Hunter-Virus bei einer Kreuzfahrt löst in immer mehr Ländern Sorgen aus. Bei einem Zwischenstopp des Schiffes Hondius hatten noch nach dem ersten Todesfall 29 Passagiere das Schiff verlassen. Sie kamen aus etwa 12 Ländern, darunter auch Deutschland, teilte der Reiseveranstalter mit. Die Passagiere wurden demnach alle über den Ausbruch des Virus informiert und sollen nun von Gesundheitsbehörden kontrolliert werden. Die Weltgesundheitsorganisation sagt aber, dass die Infektionsgefahr klein sei und dass dies nicht mit dem Coronavirus zu vergleichen sei. Papst Leo XIV. Hat heute den US-Außenminister Rubio zu einer Audienz im Vatikan empfangen. Nach den Verbalattacken von US-Präsident Trump gegen den Papst ist das Verhältnis zwischen beiden Staaten extrem angespannt.
4: Immerhin lächeln können beide noch, zumindest beim offiziellen Händeschütteln hier. Diplomatie, das können der Papst und Rubio. Der US-Außenminister meinte später, beide Seiten setzen sich für Frieden und Menschenwürde ein. Ob Rubio heute allerdings auch Risse kitten konnte, sein Chef Trump, der braucht schließlich auch die katholischen Wähler zu Hause. Trotzdem hat Trump den Papst ungewöhnlich scharf attackiert, weil der Nein sagt zum Irankrieg. Aus Rom, Claudia Wächter.
2: Vor dem traditionellen Tag des Sieges in Moskau haben Russland und die Ukraine ihren Drohnenkrieg unvermindert heftig fortgeführt. Die Ukraine gab eine einseitig erklärte Waffenruhe nach einem Tag wieder auf und reagierte auf fortdauernde russische Attacken mit einem ihrer größten bisherigen Drohnenangriffe. Morgen soll eine einseitig von Russland erklärte Feuerpause in Kraft treten. Die Waffen sollen für 2 Tage schweigen, während das Land feierlich an den Sieg der Sowjetunion über Nazi-Deutschland im Zweiten Weltkrieg erinnert.
1: Das Wetter für Deutschland.
2: Die aktuelle Vorhersage des Deutschen Wetterdienstes. Im äußersten Norden und Nordwesten oft heiter und trocken, ansonsten meist grau und regnerisch. Im Süden im Bergland auch einzelne Gewitter. Im Osten ziehen die Schauer allmählich ab. Im Dauerregen nur Höchstwerte um 10 Grad, sonst 13 bis 18 Grad. Morgen einzelne Regenschauer und kurze Gewitter nur noch über der Mitte und im Süden, sonst heiter bis wolkig und meist trocken. Die Temperaturen steigen auf maximal 22 Grad.
0: Schlagerparadies. Und völlig tiefenentspannt und stressfrei gehen wir in den Abend. Mein Name ist Antje Klann. Schön, dass ihr dabei seid.
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Einfach machen, finde ich ein super Ratschlag. Das war Alexander Martin hier gehört auf Radio Schlager Paradies. Und ich glaube, man sollte manche Dinge einfach angehen und einfach loslegen. Man hat Ideen ohne Ende und sagt jedes Mal, ach nee, ich trau mich nicht und wer weiß, was passiert. Nein, man muss sich immer mal wieder zurechtrücken und dann sagen, ja, hey, einfach machen. Und deswegen, dieser Song ist einfach nur total toll. Und der nächste Song, den gibt's jetzt auch gleich wieder auf die Ohren. Unter anderem von Alessa, aber vorher habe ich Kevin Bryan Smith mit Ich, dein Freund von nebenan.

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0: Alessa mit 20.000 Meilen. Und ganz ehrlich, ich habe jetzt echt langsam Hunger. Ihr auch? Es geht ja in Richtung Abendessen. Und da ist ja gerade in den wärmeren Monaten die mediterrane Küche das Nonplusultra. Jedenfalls bei mir zu Hause auf jeden Fall. Leicht, super lecker und auch noch gesund. Kein Wunder, dass Millionen, wenn nicht Milliarden Menschen weltweit darauf abfahren. Und vor allem die italienische Küche, die ist bei uns extrem beliebt. Und da ist eine Zutat besonders wichtig. Ganz genau, das Olivenöl. Ohne geht da so gut wie gar nichts. Das sagt übrigens auch Rosanna Rocci.
1: Also bei mir zu Hause gibt's nur noch Olivenöl. Ich koche damit auch für Salate, für Soße, für alles. Ich liebe Olivenöl, aber muss ich ganz ehrlich sagen, es gibt verschiedene Qualität. Olivenöl ist nicht gleich Olivenöl. Muss man echt sich erkundigen und vorsichtig sein.
0: Ihr merkt schon, die Frau kennt sich aus und tatsächlich gibt's bei Olivenöl unterschiedliche Qualitätsstufen. Die höchste davon nennt sich Nativ Extra oder auch Extra Virgin. Was das bedeutet, hat mir Katja Tölle vom Verbrauchermagazin Ökotest erklärt.
2: Das ist eine Bezeichnung für Natur.

0: Ja, ein Olivenöl, das ist auch eine Sünde wert. Nicht jeder ist vielleicht Anhänger der italienischen Küche, aber ein Fläschchen Olivenöl haben ganz sicher die meisten von uns in der Küche stehen. Es ist eine super vielseitige Zutat, außerdem gesund und natürlich qualitativ hochwertig, vor allem wenn draufsteht Nativ Extra. Der Zusatz steht nämlich für naturbelassene Öle, die strenge Kriterien erfüllen müssen. Ob sie das tatsächlich auch immer so tun, hat das Verbrauchermagazin Ökotest jetzt bei 30 Olivenölen mal untersucht. Ganze 7 Öle sind mit Note mangelhaft durchgefallen. Die stellvertretende Chefredakteurin Katja Tölle.
1: Die schmeckten eben stichig und schlammig oder gar ranzig. Ja, und das darf so auch nicht sein, weil sie eben als nativ extra ausgelobt sind und dementsprechend keine Fehlnoten enthalten dürfen. Die andere Überraschung war eben, dass etliche der Olivenöle Spuren von Pestiziden enthalten, und zwar teilweise bis zu 6 verschiedene. Die steckten in fast allen konventionellen Produkten und machten sogar vor einigen Bioprodukten nicht halt.
0: Einige Öle konnten aber durchaus überzeugen.
1: Wir haben 2 Bioöle im Test, die haben geschmacklich überzeugt.

0: und waren aber auch frei von Verunreinigungen. Also darunter ein günstiges Discounter-Produkt und ein Öl, das war das von Rapunzel, für knapp 20 Euro pro Liter, die uns einfach auf ganzer Linie überzeugt haben.
1: Gemeint ist auch das bio-native Olivenöl extra von Aldi. Da hat der Begriff auch gehalten, was er verspricht. Dummerweise erkennt man es von außen meist nicht so einfach, ob es wirklich ein gutes Öl ist, gibt aber ein paar Hinweise, auf die ihr achten könnt.
0: Man wählt auf jeden Fall möglichst dunkle Flaschen, weil Licht eben den Oxidationsprozess beschleunigt. Man kann eine möglichst aktuelle Ernte wählen, wenn das Erntejahr auf der Verpackung steht. Und auch ein Indiz ist, je klarer und präziser die Herkunft benannt wird, desto besser. Ja? Also so eine Mischung aus EU- und Nicht-EU-Ländern, die spricht eben nicht unbedingt für eine Spitzenqualität.
1: Ich lasse mir das immer von Freunden mitbringen. Die fahren extra ins Ausland, da wo geerntet wird, und bringen das ganz frisch mit. Das ist wunderbar. Also ich würde sagen, ihr wisst auf jeden Fall jetzt Bescheid und ich hoffe, ihr lasst es euch beim nächsten Mal so richtig gut schmecken, das Olivenöl. Bei mir gibt es heute Abend Tomate Mozzarella natürlich mit Olivenöl.
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1: Jörg Bausch, Schleier und Zylinder, hier gehört auf Radio Schlagerparadies. Es ist 17.38 Uhr und Zeit wieder für einen Musikwunsch. Und in den hören wir, glaube ich, mal zusammen rein.
2: Ich wünsche mir das Lied Blue Jeans von Daniela Alfanito. Und ich grüße meinen Vater, der noch auf der Autobahn umherkutscht.

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Ja, vielleicht ist ja der Sommer in Marseille ein bisschen schöner gerade als das, was wir hier gerade haben. Aber die Aussichten fürs Wochenende sind ja doch sehr vielversprechend. Deswegen denke ich mal, bleiben wir alle mal ganz ruhig und hoffen, dass das Wochenende so richtig toll wird am Muttertag. Und musikalisch würde ich sagen, machen wir uns einfach gute Laune. Denn wenn wir Musik spielen, dann könnt ihr natürlich eins machen. Ihr könnt, wenn ihr noch im Büro seid, einfach mit den Füßen ein bisschen hin und her wippen oder im Auto, aber bitte nicht so doll.

Du bist alles, was ich will, Stefan. Das sage ich jetzt einfach mal ganz keck zu meinem Kollegen. Denn ich würde jetzt ganz gerne Feierabend machen und würde euch an meinen lieben Kollegen Stefan Grub weiterreichen. Bei dem heißt es jetzt nämlich endlich Feierabend. Und für viele ist ja tatsächlich endlich Feierabend. Das heißt, er begleitet euch dann durch den Abend. Für mich heißt es jetzt Feierabend. Und ich habe natürlich noch ein bisschen Musik für euch von Sabrina Berger. So soll es bleiben, heißt es da. Und damit wünsche ich euch einen traumhaften Abend und hoffe, ihr macht noch was Schönes draus. Ich werde auf jeden Fall was Leckeres essen. Ich sag bis dann, eure Antje Klann. Tschüss.

0: Es ist 18 Uhr.
1: 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Ich bin Thomas Brockt. Der Ausbruch des Hunter-Virus bei einer Kreuzfahrt löst in immer mehr Ländern Sorgen aus. Bei einem Zwischenstopp des Schiffes Hondius hatten nach dem ersten Todesfall 29 Passagiere das Schiff verlassen. Sie kamen aus etwa 12 Ländern, darunter auch Deutschland. Das teilte der Reiseveranstalter mit.
2: Die 29 Passagiere verließen das Kreuzfahrtschiff im Süden des Atlantiks auf der britischen Insel St. Helena. Das war 10 Tage, bevor der erste Hunter-Virus-Fall bestätigt wurde. Unter den Passagieren, die in St. Helena von Bord gingen, waren spätere Todesopfer und Infizierte, die gerade noch behandelt werden, etwa in der Schweiz. Die Gefahr einer weltweiten Ausbreitung sei dennoch gering, beruhigen Experten. Man verfolge die Kontaktpersonen mittlerweile nach und das Hunter-Virus sei nur bei direktem längeren Kontakt ansteckend. Onni Tochauer, Nachrichtenredaktion.
1: Der deutsche Staat kann angesichts schwächerer Konjunkturaussichten wegen des Iran-Kriegs in den kommenden Jahren mit weniger Steuereinnahmen rechnen als noch im Herbst angenommen. Das ist das Ergebnis der aktuellen Steuerschätzung. Für 2027 sind es nach Angaben des Finanzministeriums allein für den Bund gut 10 Milliarden Euro weniger als bislang erwartet. Papst Leo XIV. Hat heute den US-Außenminister Rubio zu einer Audienz im Vatikan empfangen. Nach den Verbalattacken von US-Präsident Trump gegen den Papst ist das Verhältnis zwischen Trumps allein für den Bund gut 10 Milliarden Euro weniger als bislang erwartet. Papst Leo XIV. Hat heute den US-Außenminister Rubio zu einer Audienz im Vatikan empfangen. Nach den Verbalattacken von US-Präsident Trump gegen den Papst ist das Verhältnis zwischen beiden Staaten extrem angespannt.
3: Immerhin lächeln können beide noch, zumindest beim offiziellen Händeschütteln hier.
1: Verhältnis zwischen beiden Staaten extrem angespannt.
3: Immerhin lächeln können beide noch, zumindest beim offiziellen Händeschütteln hier. Diplomatie, das können der Papst und Rubio. Der US-Außenminister meinte später, beide Seiten setzen sich für Frieden und Menschenwürde ein. Ob Rubio heute allerdings auch Risse kitten konnte, sein Chef Trump, der braucht schließlich auch die katholischen Wähler zu Hause. Trotzdem hat Trump den Papst ungewöhnlich scharf attackiert, weil der Nein sagt zum Irankrieg. Aus Rom, Claudia Wächter.
1: Vor dem traditionellen Tag des Sieges in Moskau haben Russland und die Ukraine ihren Drohnenkrieg unvermindert heftig fortgeführt. Die Ukraine gab eine einseitig erklärte Waffenruhe nach einem Tag wieder auf und reagierte auf fortdauernde russische Attacken mit einem ihrer größten bisherigen Drohnenangriffe. Morgen soll eine einseitig von Russland erklärte Feuerpause in Kraft treten. Die Waffen sollen für 2 Tage schweigen, während das Land feierlich an den Sieg der Sowjetunion über Nazi-Deutschland im Zweiten Weltkrieg erinnert.
4: Das Wetter für Deutschland.
1: Zum Wetter, die aktuelle Vorhersage des Deutschen Wetterdienstes. In der Nacht im Osten dicht bewölkt und noch etwas Regen, sonst aufgelockert oder klar und meist trocken. Tiefstwerte 8 bis 1 Grad, im äußersten Norden und Nordosten örtlich leichter Frost. Morgen dann in der Mitte und im Süden noch einzelne Regenschauer und kurze Gewitter, sonst heiter bis wolkig und meist trocken. Höchstwerte von Ost nach Süd zwischen 15 und 22 Grad, an den Küsten etwas kühler.

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Bernd Kaczmarek und der Sommer in der City. Schön, dass ihr dabei seid am Donnerstagabend. Kinozeit bei Radio Schlagerparadies. Heute mit mir, Stefan Grub. Ich grüße

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Josephine, der neue Kracher von René Ulbrich. Und natürlich haben wir auch heute wieder Platz für eure Lieblingssongs, denn die sollen natürlich auch nicht zu kurz kommen zum Feierabend. Eure Nachrichten und Grüße, die sind wie immer herzlich willkommen per WhatsApp-Sprachnachricht an die 06805 699 110. Gerne auch über unsere kostenlose Radioschlagerparadies-App. Die hat auch die Jennifer aus Neuschönau in Niederbayern genutzt. Ganz liebe Grüße hat sie da gelassen an ihre beste Freundin, die Melanie. Danke, sagt sie, dass Melanie immer da ist. Und den perfekten Song, den hat sie sich auch ausgesucht, die Jennifer. Und ich denke, der Text, der sagt auch schon alles.

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0: Ich bin.
1: Heute geht's richtig actiongeladen in den Feierabend mit unserem nächsten Kinotipp hier bei Radio Schlagerparadies. Als Videospiel ist der Titel bereits legendär. Vor fast 35 Jahren erschien der erste von mittlerweile 27 Teilen der Kampfspielreihe Mortal Kombat. Mit knapp 80 Millionen verkauften Spielen das erfolgreichste Franchise des Genres. Nicht zuletzt auch wegen der wirklich übertrieben brutalen Gewaltszenen. Das Spiel ist deshalb 94 sogar schon mal auf dem Index gelandet. Ein bisschen weniger aufregend waren die früheren Filmadaptionen. Von denen gab es auch schon so einige. Allerdings waren die qualitativ oft eher, sagen wir mal, fragwürdig. Mit der Neuverfilmung aus dem Jahr 2021 wurde dann ein neues Kapitel aufgeschlagen. Und das geht jetzt in die zweite Runde. Mein Kollege Thomas Bremser hat schon mal reingeschaut in Mortal Kombat 2.
2: Der Mortal Kombat steht uns bevor. Wenn wir noch einmal verlieren, war's das mit der Erde.
3: Darauf freuen sich vor allem Videospielfans schon lange. Endlich kommt die Fortsetzung des Action-Spektakels Mortal Kombat.
2: Wenn ihr untergeht, geht die Erde mit euch unter.
3: Nachdem im ersten Teil das Kampfturnier Mortal Kombat gar nicht vorkam, ist es jetzt soweit. Die Menschheit retten soll unter anderem ein Action-Darsteller.
2: Johnny Cage. Du wurdest für den Kampf auserwählt.
4: Sag mir, dass ihr keine verrückten Fans seid.
3: Carl Urban spielt die Hauptrolle in der brutalen Videospieladaption Mortal Kombat 2. Freigegeben ab 16.
2: It's Showtime.
1: Ja, da werden die Gamer-Herzen vermutlich voll auf ihre Kosten kommen. Wenn ihr euch selber überzeugen wollt, dann müsst ihr euch natürlich nicht in eine Prügelei stürzen. 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Däumchen sind gedrückt. Ich freue mich auf eure Nachrichten.

0: Es ist 19 Uhr.
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2: Ich bin Thomas Brock. Der Iran-Krieg belastet die deutsche Wirtschaft stärker als bislang gedacht. Allein dem Bund fehlen laut einer neuen Steuerschätzung im Jahr 2027 rund 10 Milliarden Euro. Finanzminister Klingbeil spricht von großen wirtschaftlichen Schäden durch den Konflikt.
3: Klingbeil macht vor allem die hohen Energiepreise und die wirtschaftlichen Folgen des Iran-Kriegs verantwortlich. Die Unsicherheit bleibe groß, sagt er. Deshalb müsse die Regierung ständig nachsteuern. Gleichzeitig will er an Entlastungen wie dem Tankrabatt festhalten und weiter investieren, damit die Wirtschaft stabil bleibt. Klar ist aber auch, für den Bundeshaushalt wird das Ganze deutlich schwieriger. Denn bis 2030 rechnen die Steuerschätzer insgesamt mit deutlich weniger Einnahmen als noch im Herbst erwartet. Zoe Tassovali, Nachrichtenredaktion.
2: Der Ausbruch des Hunter-Virus bei einer Kreuzfahrt löst in immer mehr Ländern Sorgen aus. Bei einem Zwischenstopp des Schiffes Hondius hatten noch nach dem ersten Todesfall 29 Passagiere das Schiff verlassen. Sie kamen aus etwa 12 Ländern, darunter auch Deutschland, teilte der Reiseveranstalter mit. Die Passagiere wurden demnach alle über den Ausbruch des Virus informiert und sollen nun von Gesundheitsbehörden kontrolliert werden. Die Weltgesundheitsorganisation sagt aber, dass die Infektionsgefahr klein sei und dass dies nicht mit dem Coronavirus zu vergleichen sei. Pfander haben bei einem groß angelegten Schlag gefälschte und nicht zugelassene Medikamente im Millionenwert beschlagnahmt. Mehr als 6,4 Millionen Dosen wurden eingezogen, teilte die internationale Polizeiorganisation Interpol mit.
4: 2 Wochen dauert die Aktion. In rund 90 Ländern nehmen die Ermittler insgesamt 269 Verdächtige fest, zerschlagen dabei viele kriminelle Netzwerke im illegalen Medikamentenhandel. Was sie dabei sicherstellen, am häufigsten vermeintliche Mittel gegen Erektionsstörungen oder Rauchen, außerdem Beruhigungsmittel und zunehmend angebliche Arzneien gegen Krebs, die vor allem in Australien, den USA und Großbritannien. Deutschland war an der Aktion nicht beteiligt. Thomas Thonfeld, Nachrichtenredaktion.
2: Die AfD liegt im neuen ARD-Deutschland-Trend erstmals vor der Union. Die Partei kommt demnach in der Sonntagsfrage von Infratest DIMAP auf 27% und erreicht damit 2 Prozentpunkte mehr als Anfang April. Die Union verschlechtert sich um 2 Punkte auf 24%. Die SPD bleibt unverändert bei 12%. Die Grünen verbessern sich leicht und erreichen 15%, während die Linke bei 10% stehen bleibt.
1: Das Wetter für Deutschland.
2: Die aktuelle Vorhersage des Deutschen Wetterdienstes. In der Nacht im Osten dicht bewölkt und noch etwas Regen, sonst aufgelockert oder klar und meist trocken. Tiefstwerte 8 bis 1 Grad, im äußersten Norden und Nordosten örtlich leichter Frost. Morgen dann in der Mitte und im Süden noch einzelne Regenschauer und kurze Gewitter, sonst heiter bis wolkig und meist trocken. Höchstwerte von Ost nach Süd zwischen 15 und 22 Grad, an den Küsten etwas kühl.
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0: Der Donnerstagabend bei Radio Schlagerparadies. Wie immer stehen Kino und Streaming im Mittelpunkt. Und heute geht's mit Sack und Pack zurück ins Mittelalter mit einem Historienepos, das im 11. Jahrhundert spielt. Der Medicus 2. Vor 12 Jahren kam der erste Film in die Kinos. Und auch in der Fortsetzung geht's um den Badechirurgen Rob Cole. Genau wie der Vorgänger bietet der Film ein hochkarätiges Ensemble aus internationalen Stars und spannenden Newcomern. Mein Kollege Matthias Pillasch verrät uns etwas mehr von Der Medicus 2.
1: Rob Cole verließ einst seine Heimat, um am anderen Ende der Welt ein Medicus zu werden. Jetzt kehrt er zurück nach England, um dort sein Wissen zu verbreiten.
2: Wir glauben an Medizin und Wissenschaft. Wir bringen euch Wissen, dass die hier praktizierte, unkundige Medizin erleuchten wird. Und das heilt sie?
3: Nein, aber so kommen sie auf andere Gedanken.
1: In London stößt Rob Cole auch auf eine völlig neue Herausforderung, die Heilung der menschlichen Seele.
4: Man sagt, sie sei von Dämonen besessen. Man muss unter die Oberfläche gehen.
5: Philosophia Anime. Wir sollten alles lernen, was man über diese neue Wissenschaft wissen kann. Zum Wohl aller.
1: Doch Rob Cole muss kämpfen, um das Leben seiner Patienten und für die Anerkennung seiner Arbeit. Außerdem wird er in die Intrigen des Königshauses verstrickt.
0: Intrigen, Heilkunst und ein packendes Abenteuer warten auf alle, die sich ins England des 11. Jahrhunderts entführen lassen wollen. Der Medicus 2 gibt es ab sofort digital fürs Heimkino. Freigegeben ist er ab 12 Jahren.

Die Rosanna Rocci und tanzt in Afrika seit 1992. Ihr wisst den Chaka Chaka. Und wenn ihr sie mal wirklich selber live Chaka Chaka tanzen sehen wollt, dann könnt ihr das machen. 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Ich schaue jetzt mal in den Groß- und Wunschbox und die Chris hat mir geschrieben aus Wetschau. Dafür gibt es jetzt auch freundlicherweise Forsberg mithalten.

Schönes Duett, Marina Marx und Carsten Walter, Fahrt zur Hölle. Könnt ihr mal versuchen, so bei der Spracheingabe eures Navi-Systems genau diesen Text mal zu benutzen. Fahr mich mal zur Hölle, mal schauen, welchen Ort das Navi dann raussucht. Können wir ja mal erzählen, was dabei rausgekommen ist. Christina Bach kommt jetzt zu uns. Die ist ja nach 7 Jahren Abstinenz aus der Schlagerwelt plötzlich wieder zurückgekehrt, Ende letzten Jahres. Dieses Jahr soll es ja mal was Neues geben. Also ich sag mal, ein gutes halbes Jahr hat die Dame noch Zeit, sich da ein bisschen in die Puschen zu schwingen und vielleicht was zu produzieren oder selber einzusingen. Mal schauen, was da noch kommt. Jedenfalls gibt es jetzt einen Klassiker von ihr, nämlich Küss mich aus dem Jahr 2008. Das Musikwunsch vom Daniel aus Eibau. Das ist ein Ortsteil der Gemeinde Kottmar im Süden des ostsächsischen Landkreises Görlitz zwischen Zittau und Bautzen. Ich habe nämlich extra mal nachgeguckt und der Daniel grüßt alle lieben Menschen. Die möchte er grüßen mit genau diesem Titel, mit Küss mich. Hier ist Radio Schlagerfahrer diesen Donnerstagabend.

Ja, das könnt ihr ja mal ausprobieren, das Duschen unter Wolken, splitternackt. Ich glaube, morgen soll es noch ein bisschen regnen. Das waren sie auf jeden Fall, die Cappuccinos, die darüber gesungen haben. 23 Uhr gleich 52 Minuten, das soll es auch gewesen sein von der aktuellen Ausgabe Nachtschwärmer für heute und auch für diese Woche. Die nächste Ausgabe gibt es wieder am Montag hier ab 22 Uhr zum Start in die neue Woche. Zwei Musikwünsche habe ich jetzt noch. Der Sommer in Marseille kommt noch auf uns zu von Pauline und das ist ein Musikwunsch von Benjamin. Und ich habe noch Mendocino von Michael Holm für die Kathi aus Hannover. Damit entlasse ich euch jetzt gleich in einen hoffentlich ansprechenden Freitag. Mein Name ist Volker Schaumer. Wir hören uns wieder, wenn ihr wollt, wenn ihr könnt. Bis zum nächsten Mal. Tschüss und bye bye.

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1: Ich bin Ursula Winkler. Finanzminister Klingbeil kann wegen schwächerer Konjunkturaussichten wegen des Iran-Kriegs in den nächsten Jahren mit weniger Steuereinnahmen rechnen als noch im Herbst angenommen. Für 2027 ergibt die aktuelle Steuerschätzung allein für den Bund gut 10 Milliarden Euro weniger als bisher erwartet. Klingbeil sagte, die Schätzung zeige, wie sehr uns der Iran-Krieg wirtschaftlich schade.
2: Seit knapp 2 Monaten sehen wir, dass der Iran-Krieg, der durch Donald Trump ausgelöst wurde, dass dieser verantwortungslose Krieg und die daraus resultierende Energiepreisschocksituation, dass das unsere wirtschaftliche positive Dynamik vorerst ausbremst.
1: Finanzminister Klingbeil. Im Zollstreit mit der EU setzt US-Präsident Trump eine Frist für die Umsetzung der Vereinbarung. Sollte die EU nicht bis zum Geburtstag der USA, dem 4. Juli, ihren Teil des Abkommens erfüllen, würden die Zölle sofort auf ein viel höheres Niveau steigen, teilte Trump mit. Zuletzt hatte er angekündigt, schon diese Woche die Zölle auf Autos und Lkw, die aus der EU in die USA eingeführt werden, von 15% auf 25% zu erhöhen. In seinem Post ging er nun nicht darauf ein, welche Zölle er ab dem Sommer erhöhen wolle, sollte das Abkommen bis dahin nicht ratifiziert sein. Kurz vor dem russischen Jahrestag zum Weltkriegsgedenken am Samstag hat die Ukraine ihre einseitige Waffenruhe wieder aufgegeben. Es reagierte auf fortdauernde russische Attacken mit einem ihrer größten bisherigen Drohnenangriffe. Moskau hatte eine eigene Feuerpause ab heute angekündigt und ignorierte die ukrainische Waffenruhe offenbar bewusst.
3: Was wegen der weitergehenden Angriffe ohnehin schon klar war, hat der Kreml nun offiziell bestätigt. Die von Selenskyj vorgeschlagene Waffenruhe hat in Moskau keine Beachtung gefunden. Warum sie ignoriert wurde, sagte Kremlsprecher Peskow nicht. Dafür wiederholte er einmal mehr, dass die Russen ihre eigene Waffenruhe rund um die Militärparade durchsetzen würden. Für den Fall, dass sich die Ukrainer nun nicht daran halten, hat Russland schon einmal Drohungen ausgesprochen. Ausländische Diplomaten sollten vorsorglich Kiew verlassen, um nicht zum Kollateralschaden russischer Schläge gegen die Stadt zu werden, warnte das russische Außenministerium. Aus Moskau, André Balin.
1: Zum Fußball. Der SC Freiburg steht erstmals in einem Europapokal-Endspiel. Die Badener bezwangen Sporting Braga im Halbfinalrückspiel der Europa League mit 3:1. Sie treffen nun im Finale am 20. Mai in Istanbul auf den englischen Topclub Aston Villa.
0: Das Wetter für Deutschland.
1: Zum Wetter die aktuelle Vorhersage des Deutschen Wetterdienstes. Die Schauer im Osten lassen nach, ansonsten bleibt es meist trocken. Die Tiefstwerte liegen zwischen 8 und 1 Grad, im Norden teils auch unter 0 Grad. Tagsüber bleibt es über der Mitte bedeckt und es gibt teils Schauer, ansonsten wird es verbreitet freundlich, bei Temperaturen zwischen 15 und 22 Grad. Auch der Samstag wird dann heiter und meist trocken, bei Werten bis 25 Grad. Am Sonntag kommen dann wieder mehr Wolken auf und teils wird es regnerisch.
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1: Ich bin Ursula Winkler. Der Iran-Krieg belastet die deutsche Wirtschaft offenbar stärker als bisher gedacht. Allein dem Bund fehlen laut neuer Steuerschätzung im Jahr 2027 rund 10 Milliarden Euro. Finanzminister Klingbeil macht dafür vor allem die hohen Energiepreise und die wirtschaftlichen Folgen des Konflikts verantwortlich.
2: Für Verbraucher könnte das bedeuten, der finanzielle Spielraum des Staates wird kleiner, also weniger Geld für neue Entlastungen wie den Tankrabatt oder zusätzliche Hilfen. Gleichzeitig wird die Diskussion über Einsparungen wohl wieder lauter, etwa bei Zuschüssen oder Förderprogrammen. Klingbeil sagt trotzdem, die Regierung wolle weiter investieren, Jobs schaffen und Arbeitsplätze sichern. Klar ist aber auch, solange Energie teuer bleibt und die Wirtschaft schwächelt, bleibt die Lage ziemlich unsicher. Zoe Tassovali, Nachrichtenredaktion.
1: Trotz Waffenruhe haben sich die USA und der Iran gegenseitig in der Straße von Hormuz beschossen. US-Streitkräfte hätten unprovozierte iranische Angriffe abgewehrt und mit Schlägen zur Selbstverteidigung reagiert. Das teilte das für den Nahen Osten zuständige Kommando des US-Militärs auf der Plattform X mit. Das iranische Militär bestätigte Angriffe auf US-Kriegsschiffe und machte dafür wiederum US-Attacken auf einen iranischen Öltanker verantwortlich. Seit Januar bekommen 18-Jährige Fragebögen zugeschickt zum neuen Wehrdienst der Bundeswehr. Aber nicht alle beantworten ihn. Jungen Männern, die den Fragebogen nicht ausfüllen, soll künftig ein Bußgeld drohen.
3: Rund 200.000 Fragebögen wurden bisher verschickt und der Rücklauf ist durchaus beachtlich. Von jungen Männern, die antworten müssen, kamen 86% der Bögen innerhalb der ersten Frist zurück. Nach der ersten Mahnung waren es sogar gut 90%. Die 250 € Bußgeld drohen Männern, wenn sie 2 Wochen nach der zweiten Mahnung keinen Fragebogen zurückgeschickt haben. Junge Frauen können den Bogen ausfüllen, müssen aber nicht. Ronny Tochau, Berlin.
1: Zum Fußball. Der SC Freiburg steht erstmals in einem Europapokal-Endspiel. Die Badener bezwangen Sporting Braga im Halbfinalrückspiel der Europa League mit 3:1. Sie treffen nun im Finale am 20. Mai in Istanbul auf den englischen Topclub Aston Villa.
0: Das Wetter für Deutschland.
1: Zum Wetter die aktuelle Vorhersage des Deutschen Wetterdienstes. Die Schauer im Osten lassen nach, ansonsten bleibt es meist trocken. Die Tiefstwerte liegen zwischen 8 und 1 Grad, im Norden teils auch unter 0 Grad. Tagsüber bleibt es über der Mitte bedeckt und es gibt teils Schauer, ansonsten wird es verbreitet freundlich, bei Temperaturen zwischen 15 und 22 Grad. Auch der Samstag wird dann heiter und meist trocken, bei Werten bis 25 Grad. Am Sonntag kommen dann wieder mehr Wolken auf und teils wird es regnerisch.
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1: Ich bin Ursula Winkler. Der Iran-Krieg belastet die deutsche Wirtschaft offenbar stärker als bisher gedacht. Allein dem Bund fehlen laut neuer Steuerschätzung im kommenden Jahr rund 10 Milliarden Euro. Das teilte Finanzminister Klingbeil mit.
2: Klingbeil macht vor allem die hohen Energiepreise und die wirtschaftlichen Folgen des Iran-Kriegs verantwortlich. Die Unsicherheit bleibe groß, sagt er. Deshalb müsse die Regierung ständig nachsteuern. Gleichzeitig will er an Entlastungen wie dem Tankrabatt festhalten und weiter investieren, damit die Wirtschaft stabil bleibt. Klar ist aber auch, für den Bundeshaushalt wird das Ganze deutlich schwieriger. Denn bis 2030 rechnen die Steuerschätzer insgesamt mit deutlich weniger Einnahmen als noch im Herbst erwartet. Zoe Tassovali, Nachrichtenredaktion.
1: Trotz Waffenruhe haben sich die USA und der Iran gegenseitig in der Straße von Hormuz beschossen. US-Streitkräfte hätten unprovozierte iranische Angriffe abgewehrt und mit Schlägen zur Selbstverteidigung reagiert. Das teilte das für den Nahen Osten zuständige Kommando des US-Militärs auf der Plattform X mit. Das iranische Militär bestätigte Angriffe auf US-Kriegsschiffe und machte dafür wiederum US-Attacken auf einen iranischen Öltanker verantwortlich. Die Deutsche Bahn hat ihre Pünktlichkeitsquote im Fernverkehr im Vergleich zum Jahresanfang deutlich verbessert. Doch auch im April wurde mehr als jeder dritte Halt zu spät erreicht. Die Pünktlichkeitsquote lag bei gut 64%.
3: Schon lange hat die Bahn Probleme mit der Pünktlichkeit. Der Start ins laufende Jahr war aber besonders schlecht. Und das, obwohl die Züge im Winter eigentlich pünktlicher sind, weil dann weniger Menschen unterwegs sind. Im Januar lag die Pünktlichkeitsquote aber nur bei 52%, im Februar bei etwa 59. Als Gründe nennt die Bahn die vielen Baustellen, die marode Infrastruktur und das frostige Wetter. Als verspätet gilt ein Zug nach Bahndefinition ab einer Verzögerung von 6 Minuten. Thomas Brock, Berlin.
1: Zum Fußball. Der SC Freiburg steht erstmals in einem Europapokal-Endspiel. Die Badener bezwangen Sporting Braga im Halbfinalrückspiel der Europa League mit 3:1. Sie treffen nun im Finale am 20. Mai in Istanbul auf den englischen Topclub Aston Villa.
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1: Zum Wetter die aktuelle Vorhersage des Deutschen Wetterdienstes. Die Schauer im Osten lassen nach, ansonsten bleibt es meist trocken. Die Tiefstwerte liegen zwischen 8 und 1 Grad, im Norden teils auch unter 0 Grad. Tagsüber bleibt es über der Mitte bedeckt und es gibt teils Schauer, ansonsten wird es verbreitet freundlich, bei Temperaturen zwischen 15 und 22 Grad. Auch der Samstag wird dann heiter und meist trocken, bei Werten bis 25 Grad. Am Sonntag kommen dann wieder mehr Wolken auf und teils wird es regnerisch.